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1: Im Studio die Melissa Steuri. Bundesrätin Elisabeth Baumschneider fordert einen besseren Schutz vor sexualisierter Gewalt durch K.O.-Tropfen. Es brauche mehr Aufklärung und Information, sagte die Gesundheitsministerin im Sonntagsblick. Vielen sei nicht bewusst, dass solche Substanzen auch im privaten Umfeld eingesetzt werden können. Das hätten jüngst publik gemachte Fälle deutlich gezeigt. Zwar sei es bereits verboten, Menschen mit K.O.-Tropfen gefügig zu machen, beim Schutz der Betroffenen sieht Baumschneider aber noch Verbesserungspotenzial. Wer gestern vom Süden her durch den Gotthardtunnel wollte, brauchte Geduld. Im Tessin kam es am Nachmittag auf der Autobahn A2 zu einem Unfall mit einem Auto und einem Wohnwagen. Laut der Tessiner Kantonspolizei wurden 7 Menschen verletzt, eine Person lebensbedrohlich. Wegen des Unfalls war der betroffene Abschnitt der Autobahn Richtung Norden teilweise gesperrt. Der Stau wuchs auf bis zu 21 Kilometer. Der Weltfußballverband FIFA stärkt seinem Präsidenten Gianni Infantino den Rücken. Auf der Plattform X schreibt die FIFA, dass es gezielte Versuche gebe, den Verband und Infantino zu untergraben, etwa indem Unterstellungen und Falschinformationen verbreitet würden. Von wem die stammen, sagt die FIFA nicht. Gianni Infantino steht seit seinen Privatisierungsplänen unter Druck. Mehrere europäische Fußballverbände haben öffentlich gesagt, Infantino nicht mehr zu unterstützen. Russland könnte in den nächsten Jahren versuchen, das Verteidigungsbündnis NATO mit einem begrenzten Angriff herauszufordern. Darüber berichten US-Medien und stützen sich auf Informationen des US-Geheimdienstes. Denkbar seien ein Cyberangriff bis hin zum Eindringen in ein NATO-Land. Besonders gefährdet seien Polen und die baltischen Staaten. Russland könnte damit testen, wie geschlossen die NATO auf einen Angriff reagiert. In der dritten Runde der Fußballmeisterschaft der Super League hat IB erstmals Punkte abgegeben. Gegen Lausanne spielten die Berner ein 2:2 unentschieden. Dafür holte sich Servet den ersten Saisonsieg. Die Genfer schlugen die Zürcher Grasshoppers mit 2:1.

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1: Im Studio die Melissa Steuri. Bundesrätin Elisabeth Baumschneider fordert einen besseren Schutz vor sexualisierter Gewalt durch K.O.-Tropfen. Es brauche mehr Aufklärung und Information, sagte die Gesundheitsministerin im Sonntagsblick. Vielen sei nicht bewusst, dass solche Substanzen auch im privaten Umfeld eingesetzt werden können. Das hätten jüngst publik gemachte Fälle deutlich gezeigt. Zwar sei es bereits verboten, Menschen mit K.O.-Tropfen gefügig zu machen, beim Schutz der Betroffenen sieht Baumschneider aber noch Verbesserungspotenzial. An der 33. Street Parade haben gestern hunderttausende Techno-Fans bei brütender Hitze ums Zürcher Seebecken getanzt. Laut Schutz und Rettung Zürich behandelte die Sanität bis um 21:30 Uhr abends rund 630 Menschen, 30 mussten ins Spital. Insgesamt waren das leicht mehr als im Vorjahr. Wie üblich waren die meisten Menschen wegen Schürf- und Schnittverletzungen bei der Sanität. Auch die Stadtpolizei Zürich hatte viel zu tun. Bis um 8 Uhr abends wurden 9 Personen festgenommen, die meisten wegen Drogenkonsum. Wer gestern vom Süden her durch den Gotthardtunnel wollte, brauchte Geduld. Im Tessin kam es am Nachmittag auf der Autobahn A2 zu einem Unfall mit einem Auto und einem Wohnwagen. Laut der Tessiner Kantonspolizei wurden 7 Menschen verletzt, eine Person lebensbedrohlich. Wegen des Unfalls war der betroffene Abschnitt der Autobahn Richtung Norden teilweise gesperrt. Der Stau wuchs auf bis zu 21 Kilometer. Russland könnte in den nächsten Jahren versuchen, das Verteidigungsbündnis NATO mit einem begrenzten Angriff herauszufordern. Darüber berichten US-Medien und stützen sich auf Informationen des US-Geheimdienstes. Denkbar seien ein Cyberangriff bis hin zum Eindringen in ein NATO-Land. Besonders gefährdet seien Polen und die baltischen Staaten. Russland könnte damit testen, wie geschlossen die NATO auf einen Angriff reagiert. In der dritten Runde der Fußballmeisterschaft der Super League hat IB erstmals Punkte abgegeben. Gegen Lausanne spielten die Berner ein 2:2 unentschieden. Dafür holte sich Servette den ersten Saisonsieg. Die Genfer schlugen die Zürcher Grasshoppers mit 2:1.
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3: Jetzt am Vormittag ist es sonnig und der Himmel strahlend blau. Gegen den Nachmittag gibt es in der Südostschweiz wieder ein paar Wölkchen. 34 Grad heute bei der Ragaz, 24 Grad in Bivio und 10 Grad hinter auf dem Corvatsch. Gegen den Abend kann es noch der ein oder andere Regensprutz geben. Das gleiche dann morgen Montag. Sonnig und trocken am Vormittag und ein bisschen Gewitter in der zweiten Tageshälfte.
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3: Drehabachte Hemmers und ich habe keine Meldungen für euch über grössere Störungen im Strassenverkehr vor der Südostschweiz. Allen unterwegs, ganz gute Fahrt.
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3: Heiß, heißer der Sommer in der Südostschweiz. Von Abkühlung ist weit und breit keine Spur. Die Hitze, die macht ziemlich allen langsam aber sicher zu schaffen. Ausser den Weinbauern. Warum sie sich nicht an der grossen Hitze nicht stören, das sind gut 10 Minuten hier auf Radio Grischa. Jetzt ist der Martin Garrix zusammen mit dem Ed Sheeran und Repeated. Ich wünsche ganz einen schönen Sonntagmorgen. Schön, dass ihr mit dabei seid.

0: Musik aus Deutschland, Giant Rooks mit Watershed, gehört beim Radio von hier. Es ist Viertel ab 8. Im Moment noch einigermaßen kühl von aussen, aber die Trockenheit von dem Sommer macht vielen Bäuerinnen und Bauern aus der Region zu arbeiten. Anders sieht es bei den Winzerinnen und Winzern aus. Wenn das Wetter so bleibt wie bis jetzt, dann rechnen sie mit einem Top wie Jahr. Zarina von Weissenfloh ist in die Bündner Herrschaft geschaut, wie weit denn die Trauben schon sind.
1: Der Rebberg vom Plantenhof zu Malanz ist etwa 10'000 Quadratmeter gross. Wachsen tun dort Blauburgunder Trauben. Der eine Teil ist noch grün, der andere Teil ist blau und fast schon reif. Das erklärt der Bündner Rebbaukommissär Walter Fromm.
2: Hier kann man jetzt beobachten, wie die Trauben langsam Farbe annehmen. Wir reden hier im Fachjargon vom Farbumschlag. Und wir sind jetzt mitten im Farbumschlag. Also wir haben noch Trauben, die wenig Beere umgeschlagen haben, aber wir haben Trauben, die schon sehr weit sind vom Farbumschlag. Und nach bis nach färben sich jetzt die einzelnen Beere um und am Schluss haben wir hier ein blaues Band da drin.
1: Der Walter Fromm rechnet dieses Jahr mit 4'000 bis 5'000 Flaschen Wein von diesem Rebberg. Das sei eher im Mittelfeld im Vergleich zu anderen Jahren.
2: Ende Mai, Anfang Juni hatten wir noch eine ganz kleine Schlechtwetterperiode mit ein bisschen Regen. Der Regen lässt immer Blüten verkleben, das heisst, die Befruchtung ist nicht ganz so optimal. Und die Trauben verrieseln dementsprechend ein bisschen, wir haben weniger Beere, die sich bilden. Und das sieht man jetzt in den Trauben, aber es ist kein negativer Effekt am Schluss.
1: Je mehr Platz die Trauben haben, desto besser können die sie sich entwickeln. Wegen der aktuellen Trockenheit sind sie auch weniger krank. Zum Beispiel betrifft das der Mehltau, den es gibt, wenn das Wetter nass ist.
2: Man sieht normalerweise gegen Ende Saison hat man immer ein paar Flecken von diesen Mehltauarten, aber die Blätter sind fleckenlos, zeigen ein sauberes, schönes Bild. Denn der Wuchs insgesamt ist weniger stark gewesen dieses Jahr, weil eben das Wasser gefehlt hat. Dann hat der Weinbauer auch weniger Arbeit gehabt, um die Reben im Zaum zu halten. Auch der Unterstockbereich, wie auch die Fahrgassen, nicht so häufig müssen gemäht werden wie andere Jahre.
1: Trockenheit ist aber auch für die Weinbäuerinnen und Bauern nicht nur gut. Wenn es weiter so heiß und trocken ist, könnte es zum Beispiel zu viel Zucker in der Traube haben.
2: Was man auch nicht will, weil dementsprechend auch wieder höhere Alkoholwerte generiert werden. Und allgemein haben wir natürlich schon ein, zwei Standorte, die unter dem heißen Wetter gelitten haben, wo man müssen bewässern. Und da sind vor allem die Jungreben natürlich in einem schlechten Verhältnis von den Wurzeln zum Wasser, das sie finden.
1: Für ein Top-Weinjahr bräuchte es zwischendurch einen leichten Regen. Ein kompletter Wetterumschwung könnte ihnen aber einen Strich durch die Rechnung machen.
0: Vor allem ein Gewitter mit Hagel wäre schlecht, dann können wir im schlimmsten Fall dass die ganze Ernte kaputt machen. Der Walter Fromm ist aber zuversichtlich für diese Saison. Er rechnet damit, dass die Haupternte etwa in zwei Wochen losgeht.
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0: Ganz guten Sonntagmorgen mit Radio Grischen. Es ist 8:30.
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0: Ein richtiges Traumtägli haben wir heute in der Südostschweiz. Gegen den Nachmittag gibt es wieder so ein paar Wölkli und aus einem oder anderen lokalen Gewitter. Sonst aber sehr sonnig und auch wieder heiß. 29 Grad haben wir das Klosters und 34 Grad gibt es das Glarus. Das gleiche Spiel dann am morgen Montag. Es bleibt heiß und Abkühlung ist die nächste Woche keine in Sicht.
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0: Da ist alles ruhig auf der Straße. Vor der Südostschweiz haben keine Meldungen für euch. Ja, sobald sie auf der Bühne steht und der erste Ton gesungen hat, sieht man durchs Band staunende Gesichter. Annie Sabadin hat einfach eine brutale Stimme.
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0: Und genau die ist jetzt ausgezeichnet worden. Warum das Annie Sabadin aber fast den Churer Stadtrat ghostet hat, das nach den nächsten beiden Songs. Hier Freddy Grischen im Termin. Ich wünsche einen ganz guten Morgen.

0: Annie Sabadie hat eine der schönsten und gleichzeitig powervollsten Stimmen der Region Südostschweiz.
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0: Genau, ihr Arbeiten ist jetzt mit dem Förderpreis von der Stadt Chur ausgezeichnet worden. Der ist mit 4'000 Franken dotiert. Der Thies Fritschi hat ihre Gäste nach dem Bescheid angerufen und wollte wissen, was der Förderpreis ihr bedeutet.
2: Es ist eine unheimliche Bestätigung für mich. Vor allem, weil ich nicht damit gerechnet habe, dass ich überhaupt in so eine Auswahl mal kommen werde. Unglaublich. Also ich bin sehr happy darüber.
3: Also dann ist es nicht so, dass man sich selber anmeldet. Da schaut die Stadt ein bisschen, schaut und hört um. Und dann sagen sie, ja, wir nennen die.
2: Ja, also so habe ich erfahren, ist es schlussendlich. Weil in dieser Kulturkommission sind mehrere Leute, die ein bisschen schauen. Und sie können auch selber Ideen bringen, wenn man einen Preis verleihen könnte. Und irgendjemand hat einen Tipp gegeben. Dann haben sie sich mit mir befasst und dann schlussendlich entschieden, mir den zu geben, so wie ich das mitgekriegt habe.
3: Also kommt man da ein Mail über und gut ist?
2: Also ich habe einen Anruf gekriegt, den ich zuerst nicht abgenommen habe, weil ich gemeint habe, es sei Spam und ich habe auch nicht viel Zeit gehabt. Und dann höre ich die Mailbox ab und dann ist einfach der Patrick, der Giacomi, der sagt, er hätte da gute Nachrichten, sich noch kurz vorgestellt und alles. Und dann hatte ich eigentlich schon ein bisschen eine Ahnung gehabt, was es sein könnte, aber ich bin so hibbelig gewesen nachher, weil ich habe ihn dann nachher nochmal probiert, etwa dreimal und er hat nicht abgenommen und dann irgendwann haben wir uns dann noch verwünscht an dem Abend. Ja, und dann habe ich es dann erfahren und ich bin wirklich einfach förmlich aus allen Wolken gefallen.
3: Da hast du einfach den Stadtrat versetzt, sozusagen.
2: Ja, quasi.
3: Du bist ja im 19. durch die Band Exhaust einem grösseren Publikum bekannt worden. Wenn du jetzt zurückschaust, was hat sich von damals am meisten verändert?
2: Bezüglich zu mir selber. Ich bin auch reifer geworden. Ich denke auch nicht mehr zu viel darüber nach, ist jetzt das gut oder nicht. Ich mache einfach.
3: Mit dem Förderpreis sind ja 4'000 Franken verbunden. Hast du schon eine Idee, was du mit dem Geld machen willst? Geht das in die Musik? Geht das ins Shoppen? Kaufst du ein neues Auto? Was passiert mit dem Geld?
2: Ganz sicher in die Musik natürlich. Also da gönne ich mir jetzt nicht einfach schöne Ferien damit. Ich investiere das Geld sicher in Aufnahmen. Genau, in Aufnahmen werde ich es investieren.
0: Auch der Regisseur Jonas Bernetta und Tänzerin Ellen Wolf haben den diesjährigen Förderpreis von Chur bekommen. Wenn ihr die Annie Sabadie wollt live sehen, sie spielt Ende Monat am Klangsfestival oberhalb von Appenzell. Hören tun wir sie aber jetzt in voller Länge. Da ist sie mit ihrem Song irgendwie ausgezeichnet worden. Die Annie Sabadie von der Stadt Chur mit 4'000 Franken für ihre Musik.

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0: Und an dieser Stelle auch guten Morgen zum Roger Perret von Meteo News.
2: Ja, sorry, Armena, hoi.
0: Guten Morgen. Es ist wieder ein strahlend schöner Morgen in der Südostschweiz. Wo wird es jetzt heute so am heissesten?
2: Ja, wie immer eigentlich in der tiefsten Lage vom Rintel, kann man sagen. Also im Rintel allgemein, Churrintal, auch richtig so ganzer Land. Dort haben wir dann maximal durchaus 34 bis 35 Grad. Ein anderes Jahr hat man gesagt, heiß. Das Jahr muss man sagen, naja, wieder einmal so halt. Also wirklich, das Jahr ist sowieso verrückt, was die Hitze betrifft. Ja, es wird insgesamt viel Sonnenschein geben am Vormittag. Am Nachmittag dann doch immer mehr Wolken und im Verlauf des Nachmittags, am Abend, dann doch stellenweise auch Regengüsse und Gewitter. Überall nass wird es wohl nicht, aber immerhin stellenweise eben schon, wo es genau nass wird, kann man natürlich nicht sagen.
0: Ich habe eine Frage, das kann man nicht eingrenzen, oder wo das genau dann kommt,
2: regnet. Nein, das ist unberechenbar bezüglich dieser Schauer und Gewitter. Es kann doch recht verbreitet einmal ein Sprutz oder ein Gewitter dann geben.
0: Okay, wie sieht es morgen denn zum Wochenstart aus? So wie ich das jetzt gesehen habe, bis jetzt ist noch keine Abkühlung in Sicht.
2: Ja, die ganze Woche nicht, nein. Es wird über 30 Grad bleiben, deutlich über 30 Grad. Morgen Montag ein leicht angefürchtet ist die Luft schon. Es ist insgesamt recht sonnig, hat Quellwolken, Wolkenfelder und dann am Nachmittag auch ein paar Regengüsse und Gewitter. Auch wieder wahrscheinlich umflächendeckend, aber doch regional wird es dann doch nass. Temperaturen etwa 33 Grad. Und nachher das Temperaturniveau halten wir durch. Dienstag, Mittwoch, Donnerstag 32 bis 34 Grad, vielfach sonnig, höchstens ganz lokal Regen oder Gewitter in den Bergen. Und wie es aussieht, Freitag, Samstag, noch heißer, so um die 5 bis 36 Grad. Man glaubt es kaum, aber die Hitze legt noch einmal einen Zacken zu.
0: In dem Sinne, gut in die

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1: Im Studio die Melissa Steuri. Der Weltfußballverband FIFA stärkt seinem Präsidenten Gianni Infantino den Rücken. Auf der Plattform X schreibt die FIFA, dass es gezielte Versuche gebe, den Verband und Infantino zu untergraben, etwa indem Unterstellungen und Falschinformationen verbreitet würden. Von wem die stammen, sagt die FIFA nicht. Gianni Infantino steht seit seinen Privatisierungsplänen unter Druck. Mehrere europäische Fußballverbände haben öffentlich gesagt, Infantino nicht mehr zu unterstützen. Bundesrätin Elisabeth Bumschneider fordert einen besseren Schutz vor sexualisierter Gewalt durch K.O.-Tropfen. Es brauche mehr Aufklärung und Information, sagte die Gesundheitsministerin im Sonntagsblick. Vielen sei nicht bewusst, dass solche Substanzen auch im privaten Umfeld eingesetzt werden können. Das hätten jüngst publik gemachte Fälle deutlich gezeigt. Zwar sei es bereits verboten, Menschen mit K.O.-Tropfen gefügig zu machen, beim Schutz der Betroffenen sieht Bumschneider aber noch Verbesserungspotenzial. An der 33. Street Parade haben gestern hunderttausende Techno-Fans bei brütender Hitze ums Zürcher Seebecken getanzt. Laut Schutz und Rettung Zürich behandelte die Sanität bis um 21:30 Uhr abends rund 630 Menschen, 30 mussten ins Spital. Insgesamt waren das leicht mehr als im Vorjahr. Wie üblich waren die meisten Menschen wegen Schürf- und Schnittverletzungen bei der Sanität. Auch die Stadtpolizei Zürich hatte viel zu tun. Bis um 8 Uhr abends wurden 9 Personen festgenommen, die meisten wegen Drogenkonsum. Russland könnte in den nächsten Jahren versuchen, das Verteidigungsbündnis NATO mit einem begrenzten Angriff herauszufordern. Darüber berichten US-Medien und stützen sich auf Informationen des US-Geheimdienstes. Denkbar seien ein Cyberangriff bis hin zum Eindringen in ein NATO-Land. Besonders gefährdet seien Polen und die baltischen Staaten. Russland könnte damit testen, wie geschlossen die NATO auf einen Angriff reagiert. In der dritten Runde der Fußballmeisterschaft der Super League hat IB erstmals Punkte abgegeben. Gegen Lausanne spielten die Berner ein 2:2 unentschieden. Dafür holte sich Servette den ersten Saisonsieg. Die Genfer schlugen die Zürcher Grasshoppers mit 2:1.
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3: Jetzt am Vormittag ist es sonnig und der Himmel strahlend blau. Gegen den Nachmittag gibt es in der Südostschweiz wieder ein paar Wölkchen. 34 Grad heute in Bad Ragaz, 24 Grad in Bivio und 10 Grad hinter auf dem Corvatsch. Gegen den Abend kann es noch der eine oder andere Regensprutz geben. Das gleiche dann morgen Montag. Sonnig und trocken am Vormittag und ein bisschen gewitterig in der zweiten Tageshälfte.
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3: 3.9 Uhr haben wir so, wir haben keine Meldungen, freuen über grössere Störungen im Strassenverkehr vor Südostschweiz.
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3: Drei Songs im Stück habe ich für euch bereit, mit dabei in dem Trio auch der Loco Escrito. Er sorgt für die richtige Sommerstimmung und nach ihm geht es weiter hier auf dem Sender mit unserer Religions- und Ethik-Sendung Spirit. Jetzt zuerst Klock mit Out of the Dark. Ich wünsche ganz einen schönen Sonntagmorgen. Es ist 4 Minuten nach der 9.

0: Sie hören die Religions- und Ethik-Sendung Spirit hier auf Radio Grisha. Heute von unterwegs, und zwar aus Sizilien. Am Mikrofon begrüßen Sie Sabine Claudia Nold und
1: als Gast Markus Muff.
0: Wir sind heute in Caltagirone und überall sehen wir die Teste di Moro, die sogenannten Maurenköpfe. Das sind kopfförmige Gefäße in allen Grössen, meistens aber so gross, dass man etwas drin hineinpflanzen kann. Wieso es die Köpfe gibt, habe ich im ersten Teil erzählt. Der Ursprung soll eine Legende sein, die um Liebe und Eifersucht geht. Ausgehend von diesen Teste di Moro haben wir uns überlegt, was denn überhaupt Liebe ist. Und dabei sind wir aufs literarische Werk Symposion von Platon gekommen. In diesem Werk gehen verschiedene Redner den Gott Eros verherrlichen. Ein Redner, der Sokrates, erzählt dann aber von der Stufenleiter von der Liebe. Zuerst fühlt sich der Mensch von der Schönheit von einem Körper angezogen. Dann fühlt er sich von der Schönheit von einem guten Charakter angezogen und so weiter, bis er am Schluss die Schönheit per se anstrebt. Also das, was nur noch geistig erfassbar ist. Der Eros ist gemäss dem Konzept von der Diotima, wo der Sokrates dort darlegt, eigentlich eine Bewegung.
1: Ja, das kann man ungefähr so sagen. Das Begehren, der Eros, wird beim Platon zu einem Weg von der Verwandlung. Der Platon sagt, der Eros zieht den Mensch über sich selber raus. Die Liebe fragt dann nicht nur, was erfüllt mich, sondern vielmehr, was ist das Gute und was ist das Wahre. Das Christentum hat dann die Gedanken vom Platon übernommen. Und im Christentum ist der Gedanke von der Liebe als Bewegung ein bisschen mit einem anderen Akzent präsent. Im Neuen Testament wird für die Liebe vor allem das Wort Agape verwendet. Darunter versteht man, dass die Liebe Gottes schenkende Güte ist, dass die Liebe Gottes Barmherzigkeit ist und dass sie gegenseitige Treue und wohlwollende Gnade bedeutet.
0: Agape ist ja in erster Linie eine Entscheidung, kein Gefühl. Die Agape sucht nicht den eigenen Vorteil, sondern das Wohl vom anderen. Es ist eine Liebe, die nichts besitzen will.
1: Ja, so könnte man es etwa sagen. Also der Eros geht meist vom Mangel aus. Ich begehre etwas, ich wünsche etwas. Die Agape hingegen geht von der Fülle aus, die vorhanden ist. Gott liebt den Menschen nicht darum, weil jeder Mensch schon vollkommen wäre. Nein, Gott liebt den Mensch, weil er selber die Liebe ist. Und diese Liebe verschenkt sich selber. Sie erwartet keine Gegenleistung. Die Agape wird dann zum Synonym für den Vorgang in der Eucharistie bzw. im Abendmahl.
0: Genau. Wir haben ja die Schwierigkeit, dass man den Begriff Eros und Agape im Griechisch haben. Im Deutschen wird beides mit Liebe übersetzt. Wenn man das jetzt in ein Bild setzen möchte, dann könnte man vielleicht sagen, der Eros sucht das Schöne und steigt auf, zieht den Menschen über sich raus, wie du vorher gesagt hast. Der Agape kommt von Gott oben runter und wendet sich uns Menschen zu.
1: Ja, das Konzept nimmt, glaube ich, ein bisschen Bezug auf den Philosoph Plotin. Der Plotin hat das Bild, das du jetzt dargestellt hast, das Bild also von den herabsteigenden Liebe, bereits im 3. Jahrhundert verwendet. Wobei die beiden Bewegungen ja nicht ein Widerspruch sind. Erst wenn Eros und Agape zusammenfinden, dann wird die Liebe menschlich.
0: Die Legende von der Teste di Moro erzählt natürlich etwas ganz anderes. Sie erzählt von einer Form von Liebe, wo der Geliebte nicht mehr als freier Mensch gesehen wird und aus der Enttäuschung raus bei der Frau wird dann Gewalt.
1: Vielleicht ist das genau die wichtige Botschaft in dieser Keramik. Die Liebe kann Menschen wachsen oder sie kann zerstören. Die Liebe kann den Blick weiten oder kann ihn auch verengen. Man könnte sagen, die Liebe fängt hier an, wo man den anderen nicht will festhalten, sondern wo man im anderen die Freiheit gibt.
0: Vielleicht ist das auch eine Frage, die wir aus dieser sizilianischen Legende mitnehmen können. Was für eine Liebe pflege ich persönlich? Eine, die festhält und ins Besitzdenken abdriftet? Oder eine Liebe, die den anderen bedingungslos unterstützt und freilässt? Keramikköpfe erzählen somit eigentlich etwas über uns Menschen. Vielleicht sind sie ja darum so beliebt. Das war es mit dem heutigen Spirit auf Radio Grisha aus Sizilien. Sie können die Sendung auch nachhören unter radiogrisha.ch/sendungen/spirit. Am Mikrofon verabschieden sich Sabine Claudia Nold und
1: Markus Muff.

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0: Ganz einen schönen Morgen mit Radio Grieche. Es ist 9:30 Uhr.
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0: Es ist ein richtiges Traumtag heute in der Südostschweiz. Gegen den Nachmittag gibt es neben uns ein paar Wolken und auch das eine oder andere lokale Gewitter. 29 Grad heute das Klosters, 34 Grad gibt es in Glarus. Das gleiche Spiel dann auch morgen Montag. Es bleibt heiß und abkühlig. Die ist die nächste Woche keine in Sicht.
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0: Im Moment habe ich keine Meldungen für euch über größere Störungen im Strassenverkehr vor Südostschweiz. Weiterhin ganz eine gute Fahrt.
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0: Die meisten von euch sind sich wahrscheinlich gewöhnt, um recht schnell zu Schmerzmedis greifen, wenn mal etwas weh tut. Oder vielleicht am Morgen wegen einem kleinen Käterli. Nicht immer sind aber chemische Medis der einzige Weg, wie ein Naturheilkund funktioniert. Das sind knapp 10 Minuten hier auf Radio Grisha. Ich wünsche einen ganz schönen Morgen.

0: Ein guter, zum ganz gemütlich draussen auf dem Balkon hückeln und den Sonntagmorgen geniessen, Freya Psych mit London beim Radio Fudo. Und heute Morgen gehen wir zusammen mit meiner Moderationskollegin, der Sarah Marti, zur Claudia Britt. Sie hat in Chur an der Quaderstrasse eine Naturheilpraxis. Das ist eine Art Medizin ohne Arzneimittel. In der Therapie werden nämlich meistens natürliche Mittel verwendet. Wenn eine Klientin oder ein Klient also zur Claudia geht, kriegt die kein Ibu für ständigen Kopf und keine Tabletten gegen Heuschnupfen. Zuerst wird einmal hergehückelt und herausgefunden, was der betroffenen Person fehlt.
1: Also das Wichtigste für mich ist das persönliche Gespräch mit dem Klienten, damit ich ein Vertrauensverhältnis aufbauen kann. Methoden, die ich dann nachher anwende, sind allgemeine Naturheilkunde. Das kann Moxen sein, das kann Schröpfen sein, das kann phytotherapeutisch sein, Ernährung. Ich biete Kinesiologie an, ich biete Bioresonanz an, Dunkelfelddiagnostik, die eine spezielle Blutuntersuchung ist, wo es um die Qualität des Blut geht, Fußreflextonentherapie und Maderox.
2: Also es tut noch sehr viel, was du hier anbietest. Was für Techniken hast du auch schon bei dir angewendet? Gibt es Sachen, wo du sagst, hey, das habe ich mal bei mir selber probiert, hat irgendwie nicht so geklappt? Oder bist du da wirklich mit Kundinnen und Kunden und bei dir lieber nicht?
1: Also ich habe alle Techniken bei mir getestet und angewendet. Und erst wenn ich sie aus gut befinde, dann setze ich sie bei meinen Klienten ein. Das ist ein Grundsatz.
2: Meine Mama war mega Fan von Kinesiologie. Und ich bin als Kind viel in Kinesiologie gegangen. Und wenn ich das so erzählt habe, meinen Kolleginnen so, ach, das ist doch nicht wirklich in Medizin. Da musst du ja daran glauben, dass es klappt. Ist es wirklich so, dass die Leute daran glauben, dass es auch etwas bewirkt? Oder hast du da wirklich, kannst du sagen, hey, nein, ich bin mir sicher, dass das klappt bei jedem und jeder?
1: Also grundsätzlich gehe ich davon aus, dass man schon sollte glauben, was man macht. Aber die Naturheilkunde gibt es schon lange und hat bewiesen, dass sie nützt. Und ich weiss nicht, vielleicht kennst du aus dem Kindesbein auf noch Dessigsäckchen, die man bei Fieber braucht. Oder vielleicht Herdöpfelwickel bei Husten und Verkältungen. Vielleicht kennst du das noch. Mhm. Heutzutage wird das immer noch im privaten Umfeld sehr viel eingesetzt und lindert bei manchem Kind und bei manchem Erwachsenen.
0: Laut Wikipedia ist schon im 1275 das allererste Mal eine naturheilkundliche Bewegung verzeichnet worden.
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0: Wenn ihr eure Lieblingsband live gesehen wollt, dann kaufen ihr das Billett, sind vielleicht eine Stunde vor Konzertanfang dort, hören das Konzert und gehen nachher wieder heim. Die Band, die ist aber schon viele Stunden vor dem Konzert am Arbeiten. Und um euch mal zu zeigen, was für eine Band an so einem Konzerttag alles dazugehört, habe ich mir mein Mikrofon geschnappt und einen Tag lang zur ganzen Musikerin Lea Wildhaber begleitet. Wir gehen zusammen hinter die Bühne, nicht nur in sonst sehr privaten Backstage, sondern startend, schwitzend und schleppend im Proberaum, wärmen mit dem Auto schon mal unsere Stimme ein und sind auch Sekunden vor dem Auftritt wie ein Schatten mit dabei im Bandgeschehen.
1: Vergiss jetzt nicht zu geniessen, ich glaube, heute kann ich es geniessen. Es kommt mega gut, es kommt mega gut. Knuddel?
2: Also, let's rock this, es kommt schon gut auf drei. Es liest nichts.
0: Wir nehmen euch überall dort mit hin, wo ihr als BesucherInnen nicht hinkommt und sind nach 13 Stunden dann wieder zurück daheim. Mit vielen schönen Momenten, aber kaum Gage im Sack. Die ganze Reportage zum Hören gibt es jetzt ein Gatz hier auf dem Sender, geht direkt nach den 10 Nachrichten.
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1: Im Studio die Melissa Steuri. Der Weltfußballverband FIFA stärkt seinem Präsidenten Gianni Infantino den Rücken. Auf der Plattform X schreibt die FIFA, dass es gezielte Versuche gebe, den Verband und Infantino zu untergraben, etwa indem Unterstellungen und Falschinformationen verbreitet würden. Von wem die stammen, sagt die FIFA nicht. Gianni Infantino steht seit seinen Privatisierungsplänen unter Druck. Mehrere europäische Fußballverbände haben öffentlich gesagt, Infantino nicht mehr zu unterstützen. Der größte politische Überwachungsskandal der Schweiz, der Fischenskandal, hat ab 1930 bis zur Entdeckung Ende der 80er Jahre auch Bundesratsmitglieder getroffen. Das berichtet die Sonntagszeitung. Die Bundespolizei überwachte fast 40 Bundesrätinnen und Bundesräte, darunter Christoph Blocher, Moritz Leuenberger, Ruth Dreifuss und Elisabeth Kopp. Oft begann die Überwachung laut der Zeitung bereits in jungen Jahren, bevor die Politiker Teil der Landesregierung waren. Laut Altbundesrat Moritz Leuenberger stand in den Akten vor allem Banales, aber auch bewusst falsche Informationen. Auf der Autobahn A13 ist es gestern beim Isabella-Tunnel in Richtung Norden zu einem Auffahrunfall gekommen. Eine Person wurde leicht verletzt. Während die Autobahn aufgeräumt wurde, musste der Tunnel für rund eine Stunde gesperrt werden. Viele Ferienrückkehrer standen deswegen längere Zeit im Stau. Der Iran stellt neue Forderungen an die USA, damit die Straße von Hormuz wieder geöffnet wird. In einer Erklärung des iranischen Sicherheitsrats heißt es etwa, dass die USA die Islamische Republik nie wieder bedrohen dürfe. Zudem müssten sie den Krieg gegen den Iran und dessen Verbündete in der Region endgültig beenden. Die US-Regierung reagierte bisher nicht auf die neuen Forderungen. Im brasilianischen Amazonasgebiet wird so wenig Wald abgeholzt wie seit einem Jahrzehnt nicht mehr. Laut dem Nationalen Institut für Weltraumforschung wurden seit dem Sommer 2025 knapp 2900 Quadratkilometer abgeholzt, also etwa zweimal die Fläche des Kantons Luzern. Das ist über ein Drittel weniger als in den 12 Monaten davor und der niedrigste Wert, seit die Entwaldung in Echtzeit gemessen wird.
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2: Jetzt am Vormittag ist es noch sonnig und der Himmel strahlend blau. Gegen den Nachmittag gibt es in der Südostschweiz wieder ein paar Wölkchen. 34 Grad heute Bad Ragaz, 24 Grad in Bivio und 10 Grad hinter auf dem Corvette. Gegen den Abend kann es noch der ein oder andere Regensprutz geben. Das Gleiche den morgen Montag wieder sonnig und trocken am Vormittag und ein bisschen gewitterig in der zweiten Tageshälfte.
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2: Der Verkehr rollt rund und ohne Störungen durch die ganze Region Südostschweiz. Ich wünsche weiterhin ganz gute Fahrt. 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Wir machen jetzt zusammen ein kleines Ausflügelchen.
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2: Ich bin der Mena Küchler und wir sind heute zusammen unterwegs. Ich bin jetzt gerade auf dem Weg auf Sargans. Es ist ein Mittwochnachmittag und am Eis da trifft ich die Musikerin Lea Wildhaber. Das ist sie da. Ich darf heute den ganzen Tag die Lea Wildhaber begleiten. Sie spielt am Abend zusammen mit ihrer Band ein Konzert in Arbon. Und mich nimmt es einfach mal ein bisschen Wunder, was da alles dahinter steckt. Wie viel Zeitaufwand es ist, was man alles machen muss, wie so ein Soundcheck abläuft und vor allem natürlich auch, wie es der Lea an dem Tag so geht. Wir werden immer wieder einchecken mit ihr und dann schauen wir, was da passiert.
3: Da ist sie schon.
4: Hallo.
3: Ja, hallo.
4: Ja, hallo.
3: Lea, wir sind 7 Stunden vor deinem Auftritt. Nervositätslevel, so bis jetzt.
4: Hey, ich würde sagen, so ein gutes 8 von 10.
3: Jetzt schon.
4: Es wird nur schlimmer.
2: Bin gespannt. Gut, wir sind so ganz im Bahnhof Aachen. Es ist Eis. Was machen wir jetzt?
4: Jetzt tun wir zuerst einmal so ein bisschen gut unterwegs etwas zu Mittagessen im Auto. Vielleicht braucht es noch ein Mate. Und nachher geht es im Bandraum laden.
2: Let's go.
4: Let's go.
3: Ist das deine Aufwärmmusik?
4: Ja. Das ist jetzt gerade ein bisschen peinlich, wenn du hier gerade einsteigst, siehst du, was ich vorher gemacht habe. Aber hey, das ist im Fall wirklich Zeitspartrick Nummer 1, einfach einsingen im Auto. Voll easy, kannst dich aufs Autofahren konzentrieren, aber musst nicht einsingen dann machen, wenn alle etwas anderes zu tun haben und dir zuhören.
3: Und der Song heisst, also es ist tatsächlich auch ein Vocal Warm-up. Also man kann das irgendwie auf den Streaming-Dienst vom Vertrauen suchen und dann einfach im Auto mit einsingen.
4: Absolut, ich nenne jetzt hier keine genaue Quelle, aber Streaming-Dienst von deinem Vertrauen wird es sicher abliefern und gibst mal Vocal Warm-up und findest alles. Das geht jetzt zum Beispiel ganz schon wieder nicht, wie jetzt das Pumpschutzblut.
3: Siehst du, wie rot das ich schon bin? Ei, ei, ei.
5: Also ist das tatsächlich ein Nervositäts?
4: Ja, ja.
5: Dings.
4: Hey, ja, ich merke, ich bin heute nicht ganz so fit wie auch schon. Und jetzt fühlt sich so ein bisschen komisch an. Ich fühle mich einerseits so wie hure müde, weil ich nicht so fit bin. Aber so das Adrenalin pumpt irgendwie trotzdem. Das ist irgendwie noch eine komische Mischung. Aber sonst bin ich schon so, also das werde ich auch heute sein, so ein bisschen wilder Vogel und völlig zerstreut und viel weniger so fähig, Sachen zu koordinieren als sonst.
3: Dann hast du noch mich an der Backe, wo du ständig irgendwie das Mikrofon ins Gesicht hebt. Weißt du, was das einlassen hast heute?
4: Hey, schau, ich kann einfach nicht garantieren, dass ich nur schlaues Zeug rede, wo die Leute verstehen werden, aber ich habe hohe Freude, bist du da.
3: Wir zwei kennen uns ja schon länger. Wir kennen uns eigentlich seit deinem ersten Release. Wie hast du das Gefühl, haben sich deine Auftritte so ein bisschen verändert seitdem?
4: Hey, also es hat sich eigentlich alles komplett einmal geändert. Ich habe damals erstens mal mega wenig Auftritte gehabt und wenn dann Gitarre und ich. Dann hat sich das Ganze so ein bisschen entwickelt, dass ich immer noch solo unterwegs war, aber mit der Loopstation. Und das habe ich, glaube ich, etwa 2 Jahre nur so gemacht. Ich und Loopstation, das ist schon auch mega cool gewesen, weil sich so das Solo-Set erweitert hat und halt viel spannender geworden ist und mir irgendwie auch ermöglicht hat, um mehr zu zeigen als Singen und Gitarre spielen. Und seit einem Jahr jetzt sind wir mit der Band unterwegs, wie auch heute. Und das ist natürlich nochmal etwas ganz anderes. Also da bin ich auch in einem ganz anderen Modus, als wenn ich jetzt solo unterwegs wäre. Konzentration ist irgendwie auch was, wo ganz anders. Wir sind miteinander. Und ja, darum hat sich, glaube ich, schon mega viel verändert.
3: Es ist Nachmittag um 1. Du hast aber im Gegensatz zu mir bis jetzt nicht frei gehabt, sondern du kommst direkt von deinem anderen Job.
4: Ja, yeah, ganz genau.
3: Ist das meistens so, wenn du auch zum Beispiel Konzerte unter der Woche hast, dass du halt wie am Anfang musst arbeiten und nachher gehst du auch weiter arbeiten?
4: Hey, ich bin ja Unterstufenlehrerin und jetzt an so einem Mittwoch wie heute, ja, geht es einfach gut auf, dass ich zuerst noch arbeiten gehe, weil die Kinder am Nachmittag frei haben und ich mir dann die Arbeit einfach so einteile, dass ich heute Nachmittag nicht in der Schule arbeite. Aber ich habe angefangen, so seit einem Jahr, seitdem ich auch nicht mehr 100% arbeite in der Schule, habe ich angefangen, das eigentlich nicht mehr so zu machen, weil ich merke, ich brauche ein paar Stunden, um eben genau nicht so hibbelig und nervös zu sein und ein bisschen Zeit für mich zu haben. Und ich arbeite zum Beispiel am Freitag nicht mehr in der Schule. Also normalerweise, sage ich jetzt mal, habe ich vor dem Gig nichts oder mache einfach Sachen für mich, wärme mich auf und schaue, dass ich bereit für die Show bin. Also das ist jetzt seit längerem wieder das erste Mal, wo ich das wieder so mache. Ich merke jetzt aber auch heute, dass es eigentlich recht gut aufgeht von der Zeit. Also sobald Zeitdruck jetzt auch noch im Spiel ist, in Kombination mit der Energie, wo du halt, ja, wo am Morgen einfach schon mega viel brauchst mit den Kindern in der Schule, dann wird es dann kritisch. Darum, eigentlich mache ich es nicht mehr so gerne, aber heute habe ich das Gefühl, es ist jetzt gerade gut aufgegangen.
3: Jetzt gehen wir in den Proberaum. Sind die anderen auch dort von der Band?
4: Hey, ich glaube, wir sind die Ersten. Das ist ja so immer so ein bisschen das Klischee, dass so, die Sängerinnen und so immer zu spät kommen und nie helfen zu einräumen und so. Muss ich gerade schon mal widerlegen, das ist bei uns nicht so. Also wir sind heute jetzt die Ersten, aber das liegt daran, dass der Claudio, unser Schlagzeuger, gerade schon mal den Anhänger holt, wo wir alles Zeug werden einladen. Und der Benni kommt von Winterthur her, macht also wenig Sinn, dass er einen Zwischenstopp im Bandraum macht. Außerdem haben wir ja die Armenen dabei, die auch ein bisschen helfen schleppen. Welcome to the crib! Wir haben eigentlich alles schon gepackt, letztes Mal, zum Glück. Das macht es um einiges einfacher. Wir haben eigentlich alles, was da ist, alles, was dort ist und gepackt ist und alles, was da ist, mit aufnehmen. Jetzt das warten wir sicher noch, bis der Claudio kommt. Das ist ein bisschen ein Pain, das Zweite.
3: Aber der Rest... Komm raus!
6: Drumsticks, Stimmgerät. Alles andere ist nicht wichtig.
4: Ja, ich habe halt Poco die Panik gehabt, dass wir was vergessen. Aber du, gell?
7: Ich nicht. Aber weißt du, was machen wir? Wir laden jetzt hier und den Leuten schon ein wenig an. Ja. Und dann sagt er so,
4: was?
7: Haben wir an das denkt?
4: Ja.
7: Haben wir an das denkt? Haben wir an das denkt?
5: Ist der Benni so euer Hirn?
4: Ja.
8: Hallo.
3: Ich wollte eigentlich nur schon fragen, ob wir echt alles haben. Oder gibt es noch etwas, wo wir unbedingt daran denken müssen, außer das packte Zeug?
8: Ja, wir haben ja Bodypacks, wir haben Kabel, wir haben den Mixer. Ja. Das kommt jetzt gerade auf die Schnelle nicht in den Sinn.
3: Okay, gut. Ich glaube, wir haben alles. Hey, geht es uns gut?
8: Das geht schon super, ja.
3: Das freut mich. Wir freuen uns auf dich.
8: Dir geht es auch gut?
3: Dir geht es auch gut. Heute wird ein Mathe Intus und in einer Stunde bin ich wieder zu Abelige Lea vor dem Konzert.
8: Ja. Dann machen wir jetzt noch ein bisschen Therapiestunde im Auto, bitte.
3: Ja, ist gut. Also, Adopo, ne? Wir sehen uns.
8: Bis dann.
3: Ja.
8: Tschüss.
5: Es ist Viertel ab zwei, wir fahren los Richtung Arbon. Lea, wie parat fühlst du dich bis jetzt?
4: Hey, jetzt ist gerade so ein bisschen die verwirrte Phase, wo ich amigs nicht so recht weiss. Habe ich gerade die Hälfte vergessen? Soll ich doch vielleicht lieber da bleiben? Also, ich kann es dir gerade nicht in einer Zahl sagen, aber ich freue mich, wenn wir da sind.
5: Claudia, wie geht es dir?
9: Mir geht es sehr gut, wir haben alles eingepackt. Und wenn wir die Lea dabei haben, dann haben wir jetzt das Wichtigste dabei.
4: Oh.
9: Von dem wir gesehen, let's go!
4: Let's go!
5: Da, kurz vor dem 3:30 Uhr. Wir sind in Arbon. Was passiert?
4: Aussteigen und ausladen.
5: Das gleiche Spiel also wieder wie vorher, einfach umgekehrt.
4: Zuerst müssen wir mal herausfinden, wo wir eigentlich genau hin müssen. Das ist immer ein bisschen schwierig. Muss man mit den Leuten reden.
5: Ja. Man kann mich jemanden rausladen, hast du Kindersicherung?
4: Ich glaube, wir gehen mal dahinter schauen.
10: Hola! Mi amores!
11: Hallo!
4: Nein, das sind ja alles bekannt. Hoi!
5: Hoi!
4: Baby!
9: Ja? Du auch?
4: Ja. Ich komme langsam in den Vater.
5: Alle sind da, alle sind begrüßt. Jetzt geht es wieder ans Ausladen. Es scheinen alle recht fest zu wissen, was sie tun. Es sind da alle wieder zum Umwerken. Die Tontechniker sind dran. Die Lea ist da ihre Sachen am Einstecken, am Aufbauen. Die anderen, die willst Sachen aus dem Auto nehmen. Magst du mit mir reden währenddessen?
4: Natürlich.
5: Du bist umziehlich von Kabel und Pedal und Sachen. Du scheinst zu wissen, was du machen musst.
4: Hey, ja. Es wäre mega blöd, wenn ich jetzt zu dem Zeitpunkt nicht wüsste, was ich muss machen. Ich bin jetzt gerade mein Zeug am Aufstellen, das heisst, mein Paddleboard am Ready machen und meine Verkabelung und meine Gitarre Ready machen und Stimmen. Und die anderen machen das hoffentlich auch. Und nachher wird dann gesoundcheckt. Und je schneller ich das mache, desto besser stehe ich da bei den anderen. Darum muss ich mir ein bisschen Gas geben. Weil wenn ich die Letzte bin, heisst es einfach, ja, du bist zu wenig schnell. Darum geben wir Gas.
5: Bei den ganz grossen Stars gibt es, glaube ich, Leute, die das für sie machen, oder? Die machen das nicht mehr selber.
4: Ja, reden wir in ein paar Jahren nochmal, oder? Mena, willst du den Job? Dann schau jetzt gut zu, was du machen musst.
5: Das ist gut, ich lerne. So, langsam sind sie da fertig mit aufbauen. Jetzt geht es langsam schon an den Soundcheck.
12: Gut, das Brabatabutu. Brabatabatibababababu.
5: Es ist gerade so knapp 4:30 Uhr, Lea. Eigentlich hätten wir erst jetzt sollen anfangen sollen, laut dem Zeitplan, den du mir geschickt hast. Wie kommt es, dass er jetzt gleich für eine Reise?
4: Hey, es gibt etwas, was ich ganz schwierig finde an einem Konzert, wenn wir zu wenig Zeit haben. Das macht mich selber immer mega nervös und ganz ehrlich, alle anderen rundherum auch. Und wir sind immer froh, wenn wir so viel Zeit wie möglich haben. An Festivals ist das meistens schwierig, aber an so Locations, so Clubshows, ist theoretisch ja vorher niemand drin. Und weil nach uns noch der Support-Act soundcheckt, wenn wir eigentlich so pünktlich wie möglich fertig sind und damit wir genug Zeit haben, haben wir angefragt, ob wir ein bisschen früher kommen dürfen. Das war zum Glück kein Problem gewesen. Und jetzt haben wir zur eigentlichen Get-In-Zeit schon aufgestellt und fangen jetzt den Ball das anchecken. Yes.
11: Ja. Und da auch noch so fette Bassgeschichte und so, oder?
13: Nein, es kommt nicht. Okay. Mal der String. Strings haben ab und zu Bass, aber nicht fette Bass. Also,
11: hat man dir mal
13: schon zeigen.
11: Ja, zeig mir dir mal. Gar nicht einmal so tief.
4: Komm, wirklich nicht so tief.
11: Ich bin super.

0: kleinen Zwischencheck von der Zeit. Es ist kurz nach dem halben sechs, das heisst, es geht noch 3 Stunden bis zum Auftritt. Soundcheck ist durch. Wie fühlst du dich?
1: Hey, jetzt geht es mir besser. Es ist immer, wenn wir viel Zeit haben für den Soundcheck und vor allem in so einem Rahmen und so. Und alle entspannt sind, ist super. Jetzt habe ich alles durchspielen, was ich wollte. I'm good.
0: Zeit hat es gebraucht, oder, zum früher anfangen?
1: Ja, absolut. Wir sind wirklich jetzt gerade bis kurz vor knapp. Ich glaube, sogar ein bisschen über knapp. Aber ja, ich glaube, jetzt ist gut. Jetzt nehme ich den Gitarre noch hinterher und kann noch ein paar Sachen ein bisschen warm spielen. Aber komm gut.
0: Was steht jetzt noch an, bis wir dann am Viertel von 9 Uhr loslegen?
1: Hey, wir sind immer noch nicht, wir sind eigentlich noch gar nicht eingecheckt am Backstage. Jetzt gehen wir noch mal schnell im Backstage. Und dann gibt es sicher noch Mangiare. Ich habe gehört, da gibt es ganz gutes Essen. Mal schauen. Ja, und ich brauche jetzt noch ein bisschen Zeit, um mich ready zu machen. Also, ich muss noch schminken und umziehen. Und von diesen 37 Outfits, die ich dabei habe, eins aussuchen. Hey, ja, und dann Merchstand aufstellen sicher noch. Und nachher dann, glaube ich, einfach mal so viel wie möglich hinten runterfahren. Ja, und ein bisschen Piano nehmen. Mal schauen.
0: So ein bisschen Vorwarnung für mich, wie ansprechbar bist du kurz vor dem Gig?
1: Hey, bei uns heisst es immer so ein bisschen die halbe Stunde vor dem Gig, Lea. Die beißt. Nein, sie beißt nicht, aber dort so eine halbe Stunde davor, dort wo ich gerne noch ein bisschen blubbern, bin ich gerne ein bisschen für mich, dort ist der Puls meistens ein bisschen hoch und darum eine halbe Stunde davor kannst du mich gerne besuchen kommen, aber vielleicht erwartest du keine sinnvolle Antwort.
0: Alles klar, dann lohne ich dich dann in Ruhe zumindest. Dann gehen wir mal den Backstage auschecken, oder?
2: Einmal.
3: Perfekt.
2: So, da habt ihr Getränke. Da gibt es eine kleine Garderobe.
3: Oh, perfekt.
2: Da habt ihr Toilette. Badezimmer, auch duschig.
4: Sehr gut.
2: Kaffee habt ihr da. Da sind noch ein paar Snacks, wenn das nicht lange was da ist.
3: Danke vielmals. Danke vielmals, das ist super.
0: Es ist kurz vor dem 6 Uhr, der Backstage ist in Beschlag genommen worden. Die Lea ist sich gerade bereit machen, am Schminken, das Outfit auswählen. Und jetzt wird dann langsam, aber sicher auch ein bisschen stimmlich da alles noch mal ein bisschen eingewärmt. Und natürlich auch geschaut, dass die Laune beibehalten wird. Und das klingt dann so. Es ist 20 vor 7 Uhr. Hier das Arbon im Pressewerk zusammen mit der Lea Wildhaber. Ja, es ist schnell gegangen, gell?
3: Ja, ja.
0: Lea, dein Outfit sitzt, das Make-up sitzt. Jetzt bist du gerade noch deinen Merchstand am Aufbauen.
1: Yes! Ja, das sieht man, macht man alles selber, siehst du? Nein, Spass. Ja, im Fall jetzt ist gut, ich bin happy, bin ich jetzt schon parat. Jetzt gehen wir essen. Ich muss aber sagen, dass ich glaube nichts essen werde oder ganz wenig, weil ich kann das am nicht so gut vor dem Konzert. Ach, keine, ich bin nervös, ich kann nicht essen. Und darum mache ich jetzt noch schnell den Merchstand, dass der ready ist. Da haben wir ehrlich gesagt normalerweise wirklich jemanden dabei, der das macht. Heute auch ein bisschen die Armeen, die mir helfen. Und darum tun wir jetzt alleine aufbauen, solange die Leute noch nicht da drin sind. Genau.
0: Heute Nachmittag um 1, als wir uns getroffen haben, hast du gemeint, dein Nervositätslevel ist 8 von 10. Wie ist es jetzt?
1: Ich glaube immer noch als 8 von 10, aber ein bisschen anders. Also ich bin so ein bisschen entspannt, weil der Soundtrack glaub, gut gelaufen ist und das hilft. Aber ja, schon einfach, ja, schon hure nervös.
0: Du hast Merch dabei, um nochmal schnell zu dem zurückzukommen. Das heisst, du hast Käppli, Brandy von dir, du hast Socken. Was hast du noch dabei? So Taschen hast du, glaube ich, auch noch, gell? Wie wichtig ist das für dich als Künstlerin, dass Leute das auch kaufen?
1: Extrem wichtig, weil es wirklich eigentlich die grösste Einnahmequelle ist für uns, abgesehen von den Konzerttickets natürlich, aber ja, also unbedingt Merch kaufen, immer überall, von allen und darum haben wir extra coole Merch herstellen lassen, wo ich finde, wieso es also steht nicht fett mein Name drauf, sondern es sind irgendwie coole Sachen, es sind Socken, Caps, wo man auch so einfach anlegen kann, ohne dass man sieht, das ist Band-Merch und ja, also kaufen es, schreibt mir.
0: Du hast gesagt, das Essen ist eigentlich ready, dann gehen wir nachher dann auch. Wann bist du am Essen, erst nach dem Konzert im Fall?
1: Hey, ich tue manchmal so ein bisschen frech nachfragen, ob wir irgendwie vielleicht etwas mit aufgeben, ist es auch kalt, aber, oder irgendwie etwas aufwärmen oder so nochmal, weil ich kann meistens wie einfach davor nicht so gut essen. Ja, und dann manchmal nehme ich es auch noch mit heim oder so. Es kommt ein bisschen darauf an, heute gibt es aber, glaube ich, richtig geiles Essen. Ich muss mal schauen, vielleicht ist es auch ein bisschen einfach.
0: Das ist fast Viertel vor 8. Das heisst, wir haben noch knapp eine Stunde. Die Lea ist schon wieder rumtigern hier im Backstage.
1: Nein, schon ein bisschen.
0: Lea, die Bücher sind voll außer deine. Du hast dann nachher, du hast das Essen mit aufgenommen. Was steht jetzt noch an in dieser Stunde, bis es so weit ist?
1: Hey, wir haben noch so ein Unplugged Set, wo wir nachher so ein bisschen zu den Leuten stehen und eigentlich so ein bisschen die Instrumente ausstecken und wirklich Unplugged spielen gehen. Und das haben wir noch nicht geprobt, das ist ein bisschen improvisiert. Und das machen wir jetzt noch geschwind durch. Schauen das schnell miteinander an. Dann kommt der Michael, unsere Techniker, nachher rauf und dann gehen wir das Set einmal durch. Das ist ziemlich wichtig für uns, damit jeder so ein bisschen weiss, was, wenn, wo dran kommt. Auch für ihn, wenn ich mal irgendwann Pause mache und ein bisschen etwas zu schwätzen habe und so. Genau, dann sicher nochmal schnell einsingen und...

0: Viertelstunde vor Konzertbeginn. Die Lea lassen wir jetzt in Ruhe, die ist jetzt ein bisschen nervös. Ist jetzt ihre Gitarre am Stimmen, jetzt sind sie wieder am Aufbauen. Also da ist am Aufbauen, noch ganz kurz checken, ob alles gut ist mit dem Ton. Und dann geht es da eigentlich schon los mit dem Konzert. Es ist richtig herzig, die ganze Location, also es ist so ein Wohnzimmerkonzert. Es ist gestohlen, es hat einen grossen Teppich auf dem Boden, wo man auch auf dem Boden hückeln mit Sitzküssen. Die Leute sind richtig gemütlich drauf für so einen Mittwochabend. Und es ist eine richtig schöne Stimmung. Die Vorband vorher hat auch schon ganz schön stark gemacht in der Abend. Und jetzt geht es dann gleich los.
1: Ich habe euch lieb.
2: Wir haben dich auch lieb.
1: Es kommt gut. Wir haben sehr Freude, sind wir wieder da. Und it's gonna be amazing. Wir haben a lot of fun. Wir reisen genauso wie oben vor unserer Akustik-Session. Genau, mit so viel Spass. We're gonna rock it. Das sind super herzige Leute, wir haben eine gute Zeit, wir geniessen es und das ist alles, was wir wollen. Vergisst nicht das Wichtigste. Das Einzige, was die Leute stören würde, ist, dass wir alle eine ernste Miene dort oben haben. Das ist das Einzige, was die Leute stören würde. Und darum, vergesst nicht, wenn es gerne. Und wir dürfen auch ein bisschen miteinander Musik machen, nicht nur für die Leute, sondern wir dürfen auch ein bisschen mal, ich komme ein bisschen
3: zu euch und so.
1: Vergiss es nicht zu geniessen. Ich glaube, heute kann ich es geniessen. Es kommt mega gut. Es kommt mega gut. Knuddel. Also, let's rock this. Es kommt schon gut auf 3. Es liest nichts. 1, 2, 3.
2: Es kommt schon gut.
1: Aber ich liebe. Wunderschönen guten Abend miteinander. Mega schön, ihr seid weg. Daher haben wir das Rest nicht gefunden. Ganz so gut. Ja, es ruft sehr ruhig. Das ist mega schön.
0: Und während Lea mit ihrer Band jetzt auf der Bühne spielt, möchte ich euch gerne etwas zeigen. Die Lea hat in ihr gesagt, vor dem Konzert habe ich sie gefragt, was es mit ihnen auf sich hat. Und sie hat mir das erklärt.
1: Wenn ich Solo spiele, haben das nicht. Dann spiele ich mit einem Monitor, also hören mich und das Publikum besser. Wir spielen mit den In-Ears, weil wir auf einem sogenannten Click-Track spielen. Also wir haben alle einen Klick im Ohr, dass wir schön tight sind. Und mit der Band ist das darum, sagen wir mal, eher so ein bisschen die Norm, dass man dort das In-Ear 3 hat, macht das Ganze ein bisschen tighter und besser. Aber heisst bei so einem Konzert für mich auch, dass ich ein bisschen weiter entfernt bin vom Publikum, was für mich immer ein bisschen schwierig macht, um so ein bisschen zu connecten. Aber ich glaube, bei so einer Location kann ich gut auch mal einfach einen drin haben und einen draus haben und ein bisschen mit den Leuten schwätzen.
0: Während man also gegen aussen im Publikum das Konzert so hören kann, wie da zum Beispiel beim Song Sober. Für das hat man einen Soundcheck gemacht. Also es ist alles schön abgemischt. Jedes Instrument passt mit dem anderen überein. Die Lautstärken stimmen. Hört Lea auf ihren In-Ears aber ein bisschen etwas anderes. Und genau das möchte ich euch jetzt kurz zeigen.

Ihr hört den Klick, den die Lea vorher erzählt hat. Das ist der Rhythmus, damit die ganze Band im gleichen Tempo spielt. Ihr hört aber auch kleine Ansagen, wie erste Strophe, zweite Strophe, so ein bisschen «Hey, jetzt sind wir bei diesem Teil des Lied. Das hilft der Lea, um sich zu orientieren, wo das sie dran ist. Vor allem auch bei diesem Lied. Das Lied ist noch nicht veröffentlicht. Das dürfen wir jetzt hier wie so zum ersten Mal schon ein bisschen hören. Das kommt dann erst noch raus. Aber auch, weil das Lied wahrscheinlich noch nicht so oft gespielt hat, hat sie da also noch ein bisschen Anweisungen auf dem Ton, damit sie das von A bis Z gut fertig bringt. Und dann kommen wir eigentlich schon zum Schluss vom Konzert.

0: Universe Boy.
1: Universe.
0: Oh mein Gott, ich bin so stolz. Danke.
1: So gut.
0: Verstehe gerade auch. Hi. Wow!
1: Danke. Wir haben einen kleinen shaky Start gehabt.
0: Ah, oh, meinst du wegen Technik?
1: Ja, einfach ja, die ersten zwei Songs. Und nachher? Zack, hat sich dann noch der Stress gelehnt.
2: Ja, nachher ist es nachher ist echt.
1: Ja. Was war denn gewesen? Ich weiss es auch gar nicht.
2: Ich weiss es
0: keine Ahnung, aber haben wir haben krass weitergemacht. Das war jetzt echt stabil.
1: Ja.
0: Du, der Benni schaut schon so an, nein, nicht jetzt, ich steige, du bist zu spät. Und dann ist so, fuck, was ist die zweite Line? Also es hat gut funktioniert.
1: Ja, du bist noch nicht richtig drin.
0: Ja, ich habe zwar geschäkert, die ganze Zeit, ob es der richtige ist.
2: Nein, eben, das meine ich, oder?
0: Ja.
2: Aber,
0: aber abgesehen von dem, ich habe mich auch sehr wohl gefühlt. Es hat ein bisschen Spass cool gemacht.
2: Ja, richtig.
0: Ich habe das Gefühl, ich kann die Songs also mal so singen, wie ich sie singen will und nicht so shaky und nervös und so. Es ist wirklich, it was amazing. Hast du noch Fragen, bevor ich Merch sage?
3: Ja.
0: Nein, hast du wirklich gesagt, aber wie war es für dich einfach so? Mega schön. Oh, es gibt für mich nichts Schöneres, als wenn ich wegkommen kann und dann bin ich zufrieden. Das ist eben wirklich nicht immer der Fall. Aber heute hat es einfach Spass gemacht. Und mit zufrieden meine ich nicht, dass wir keinen Fehler gemacht haben oder so, sondern dass ich runterkommen kann und es hat Spass gemacht und ich konnte es geniessen. Und ich konnte es heute auch mega geniessen. Mega schön.
3: Das hat mir ja sehr fest angemerkt.
0: Das ist für mich das Wichtigste.
3: Jetzt, die Leute kaufen jetzt hoffentlich noch ein bisschen Merch. Für euch, für uns ist die Nacht noch lange nicht vorbei. Was steht noch an?
0: Jetzt kommt der ungeile Teil. Also jetzt müssen wir zuerst mal ein bisschen trinken, alle eins zusammen hier bei den Leuten und kaufen Merch. Also nein, wir kaufen es nicht, wir verkaufen. Und nachher hey, wird ziemlich schnell mal abgeräumt. Also die Jungs sind jetzt schon mal abgeräumt. Ich habe nämlich den Bonus, dass ich von Merch dann gehe. Ja, und nachher wird abgeräumt, dann noch schnell hier oben noch mal ein bisschen gesnackt. Ich esse mir die Nacht. Dann ja, haben wir noch eine gute Zeit und nachher gehen wir heim. Yes. Go ausladen, ja.
3: Gut, machen wir das. Ich lese noch ein bisschen mit den Leuten schwätzeln, wo ich schon wieder da sind. Die Jungs sind im Aufräumen. Und ich packe jetzt auch mal meine Sachen zusammen und dann wird schon wieder eingeladen. Es ist 10:30.
2: So, jetzt ist es mal Zeit, dass wir die Rolle ein bisschen wechseln. Liebe Armena, du begleitest uns jetzt schon seit dem Nachmittag. Wie geht es dir eigentlich?
3: Ich muss sagen, ich bin schon ein bisschen müde. Es ist 10:30, wir sind doch schon seit dem 1 unterwegs. Ich finde, ihr habt hier keinen so einfachen Job und ich habe ja gar nicht so viel gemacht, wenn ihr mir das Mikrofon hergibt.
2: Jetzt kommt bei mir so ein bisschen das zweite hoch. Aber wie geht es dir denn mit dem ganzen Tag, wo du jetzt unterwegs bist? Sind das so ein bisschen deine Erwartungen, die erfüllt worden sind oder überrascht dich etwas speziell? Erzähl mal.
3: Hey, ich habe es richtig schön gefunden bis jetzt. Ich finde den Vibe zwischen euch allen mega, mega cool. Es hat sehr Spass gemacht. Ich habe mich auch sehr aufgenommen gefühlt in dieser ganzen Runde. Also jetzt nicht gefühlt, ich sage jetzt da die mühsam, die die ganze Zeit am Unterbrechen ist. Es hat richtig viel Spass gemacht. Ich muss sagen, wenn ich könnte, würde ich glaube öfters mitkommen.
2: Und wir würden dich öfters mitnehmen.
4: Jetzt hat man den Ohrwurm für den Heimweg. Yeah!
1: Nino schlägt noch meinen Laptop um.
4: Nein, ah, den habe ich nicht. Der ist irgendwo mal nach Kork.
1: Ja,
4: an
5: bis zum nächsten Mal. Ja.
1: Gut, dann habe ich alles.
5: Hey, danke viel.
3: Cool.
5: Ja, es war mega schön.
3: Bis zum nächsten Mal.
5: Ja, danke für alles.
2: Morgen. Ciao. Danke viel mal für alles.
4: Morgen. Danke für mal. Mal.
1: Tschüss, danke für mal. Viel lässig gewesen. Merci für alles.
5: Ciao. Kann man gut Zeit, nehmen noch etwas
2: trinken. Mit.
5: Ja, unbedingt, nehmen noch mit für auf
3: so, der Backstage ist leer aufgeräumt und auch leer gegessen. Es ist 10:40, jetzt gehen wir heim. Hui. Also natürlich noch mit einem Zwischenstopp. Wir müssen natürlich das ganze Material auch wieder ausladen. Und da ist alles ganz leislig gerade. Es ist 10:50 in der Nacht. Wir sind mitten im Wohnquartier, weil der Proberaum halt da ist. Das heisst, wir tun jetzt mucksmäuschen still das ganze Material wieder ausladen. Und dann geht es zurück auf den Heimweg. So, es ist, was ist jetzt? Viertel ab 1.
5: Yes.
3: Wir sind solide 12 Stunden und ein bisschen unterwegs. Jetzt sind wir auf dem Heimweg von Sargans auf Chur, wo wir dann eigentlich nur noch pausen müssen. Also das Gröbste haben wir geschafft. Du hast vorher gesagt, wegen Adrenalin, du bist auch schon noch wach, gell?
0: Oh, mega. Das ist im Fall etwas, wo... Also, ich glaube, ich bin eher ein Mensch, der sehr, sehr, sehr selten müde ist. Also weißt du, so, dass ich... Also ich habe mir jetzt noch nie Sorgen gemacht, dass ich beim Autofahren einschlafe oder so. Also ich bin dadurch bin ich immer dead schwach. Und vor allem so nach Konzert habe ich schon... Also das Adrenalin bricht irgendwann zusammen und dann bin ich hundsmüde. Aber nicht jetzt. Jetzt ist es wie noch zu früh. Also jetzt locker. Ich könnte auch noch in die Ferien fahren, wenn du willst.
6: Wir haben, du warst jetzt 12 Stunden unterwegs gewesen. Darf ich dich fragen, was du jetzt mit dem Gig verdient hast?
0: hey, ja, aber also du darfst mir das absolut fragen und ich bin im Fall die Erste, die findet, man soll im Musikbusiness mehr über Gage und Geld reden. Aber ich muss jetzt im Fall ganz ehrlich sein, seitdem das Booking nicht mehr über mich selber läuft, habe ich im Fall nicht so mega Übersicht, was wir an welchem Gig verdienen. Aber ich glaube, wenn es jetzt irgendwie übermäßig hohe Gage wäre, wüsste ich es. Generell gehen wir bei Bandgigs nicht unter den Tausiger. Ich muss aber auch ganz ehrlich sein, wenn wir eine Gage von 1'000 Franken haben, dann komme ich so raus, dass ich all die Leute zahlen kann, die dabei sind an so einem Konzert. Also eben Musiker, Techniker, teilweise Fotografen und so. Aber ich zahle mich dann nicht aus. Und wenn wir drüber sind, dann schaue ich, dass ich mich auch kann, zu einem gewissen Teil auszahlen. Aber auch dort, ehrlicherweise, ist meine Gage eigentlich die tiefste von allen. Und darum ist schon, ja, ist das schon eine knackige Grenze, sage ich jetzt mal. Aber ich gehe davon aus, dass wir heute ja irgendwo bei 1'500 wahrscheinlich gewesen sind.
6: Das heisst, du hast heute mit diesen 12 Stunden Arbeiten maximal einen Hunderter verdient?
0: Ja, und sehr viele coole Erlebnisse. Ja, es klingt jetzt mega dramatisch und ich finde es mega wichtig, auch, dass wir über das reden, weil eigentlich ist es auch mega dramatisch, weil was wäre unser Leben hier in der Schweiz, wenn es nicht Kulturschaffende geben würde, wo man könnte an ein Konzert gehen, wo man könnte so Sachen besuchen. Und ich meine, wenn wir ganz ehrlich sind, wir alle machen in unserer Freizeit, nutzen Kulturangebote wie Musikschaffende, die Konzerte anbieten. Und wenn man sieht, dass ich eigentlich das Ganze noch machen kann, weil ich morgen um 6 Uhr wieder aufstehe, um in meinen Regeljob zu arbeiten, ist schon mega kritisch, das Ganze. Und ich verstehe jeden, der sich das wie nicht will antun will. Ja.
6: Warum tust du dir das an?
0: Ich glaube, es ist für mich einfach wie keine Frage. Also, logisch kommst du glaub, mal an einen Punkt, wo du so denkst, boah, wieso mache ich das alles? Für das, dass du dann doch manchmal das Gefühl hast, es interessiert irgendwie niemand oder eben, es ist wie mega schlecht zahlt und so, aber wirklich so mega fest mir überlegt, boah, ich höre jetzt mit dem auf, habe ich mir im Fall ehrlich gesagt noch nie, weil es für mich wie, ich glaube, das ist wie mein Weg, den ich im Leben gehe und das ist wie keine Frage, weil das ist das, was ich weiss, wird mich, glaube ich, immer glücklich machen und also ja, Musik hat schon immer zu meinem Leben gehört, ist schon immer ein wichtiges Teil gewesen. Und wenn ich mich glaub, für Musik entscheide ich mich vielleicht gegen das Geld und gegen ja, irgendwie finanzielle Stabilität. Aber ich entscheide mich sicher immer für mein Herz und ich glaube, das ist keine Frage, das ist glaub, immer der richtige Weg.
6: Sagt dein Herz, dass du irgendwann mal wettisch zu 100% oder in dieser Branche sind es dann logischerweise mehr als 100% Musik machen oder bist du voll okay damit, wenn du vielleicht auch in Zukunft deinen anderen Job verspalten?
0: Ich muss schon ganz realistisch sehen, dass es wenig Musikschaffende in der Schweiz gibt, die wirklich sich einen guten Lohn, und ich rede hier von einfach etwas, das über dem Mindestlohn ist in der Schweiz, können auszahlen, mit Musik machen, nur mit Musik machen. Und ich bin schon auch ein sehr realistisch denkender Mensch und arbeite auch mega gerne als Lehrerin und es würde mir auch mega schwer fallen, das ganz, ganz aufzugeben. Aber ja, es ist natürlich immer Thema und auch jetzt wieder aufs nächste Jahr, dass ich jedes Jahr wieder ein bisschen reduziere und immer ein bisschen abwäge, hey, wie viel mag es leiden und ich ehrlich gesagt immer auch so ein bisschen das Minimum einfach noch arbeiten, um das Geld reinzuholen, das ich wirklich brauche, um Musik machen und überleben und den Rest voll auf die Musikkarte setzt, weil ich glaube, wenn man das wie nicht macht, dann, wenn man es wie nie riskiert, dann läuft vielleicht die Chance irgendwann auch ab. Und ich glaube, jetzt muss man sie wie einfach mal probieren. Und vielleicht, keine Ahnung, mache ich in 10 Jahren wieder 100%, ich arbeite in der Schule als Lehrerin, aber vielleicht mache ich auch nur noch Musik. Ich glaube, ich nehme es glaube einfach, wie es kommt. Und ich glaube, ich bin voll okay damit, wie es dann ist.
6: Um nochmal ein bisschen mehr auf den ganzen Adrenalinkick reinzukommen, den wir vorher schon besprochen haben. Die Musikszene hat nicht so einen guten Ruf, was so Sex, Drugs und Rock'n'Roll angeht. Du bist, weil ich das schon weiss von dir, sehr anti das. Also du bist jemand, der zu 99% nüchtern ist und auch nach dem Konzert nüchtern bist. Wieso machst du das so und wieso hast du nicht ab und zu einfach mal Lust, zum, wenn du schon in dem Höch bist, einfach noch ein Bier zu nehmen?
0: Hey, mal, das wäre gelogen, wenn ich würde sagen, nein, absolut. Und ganz ehrlich, wir haben manchmal auch Konzerte, wo wir Möglichkeiten haben, um dann übernachten vor Ort und so. Und niemand mehr muss heimfahren und dann mit dem Team noch 2-3 Bier nehmen. Also, das kommt auch etwa mal vor. Und das geniesse ich dann auch mega fest, weil dann kannst du wieder so ein bisschen austreten aus dem ganzen Arbeitsbubble-Ding. Und dann wie einfach auch noch ein bisschen mal miteinander sein, ohne dass es blöd gesagt immer nur Stress, Stress, Stress ist. Aber hey, schlussendlich, ja, wieso gehst du nicht betrunken arbeiten? Also es ist wie, für mich ist es ein Job und ich nehme den Job mega ernst und ich habe, glaube ich, genug Kick durch das Adrenalin. Da gibt man mir noch 1-2 Mates und ich bin genug auf einer Höhe, sage ich jetzt mal. Ich brauche da wie nichts und will auch nicht irgendwie Kontrolle verlieren in so einem Moment. Überhaupt nicht, im Gegenteil. Also ich bin mega ein Control-Freak auf der Bühne und ich würd mich nach dem Konzert, glaube ich, hey, so nicht wohlfühlen, wenn ich nicht Kontrolle hätte über mich. Einerseits das. Andererseits finde ich es auch mega wichtig, dass man, wenn man ja sieht, was mit mega vielen Musikerinnen und Musikern passiert, wenn es eben in so einer Szene, in so einer Drogenszene vielleicht auch mal reinrutscht und nicht mehr rauskommt. Ich glaube, da kennt man wie genug Geschichten. Und von Anfang an, glaube ich, einfach wie sich den Weg so zu machen und merken, hey, das braucht es voll nicht. Das braucht es voll nicht. Und ich kann auch mal so ein bisschen die Ausgangslehre haben, neben der Musik. Und das, ja, ich glaube, ich sehe es wie mega fest einfach auch als einen Job, den ich möchte abliefern möchte. Und das kann ich besser, wenn ich das nüchtern mache. Und ja, zu Drogen sage ich sowieso nein.
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6: Es ist 14:45 am Morgen. Wir haben es geschafft, wir sind zu Hause.
0: We did it.
6: Wir sind beide ein bisschen müde, wir sind beide ein bisschen kalt.
0: Ja, jetzt ist es ungemütlich.
6: Jetzt geht es ab ins Bett.
0: Jetzt ist es gut.
6: Lea Wildhaber, danke vielmals. Habe ich die letzten 13 Stunden begleitet.
0: Danke vielmals, bist du dabei gewesen.
6: Ich glaube, es ist immer noch gut. Ich glaube, es war okay gewesen.
0: Hey, darfst du wiederkommen.
6: Mache ich doch sehr gerne. Danke vielmals für den Einblick in dein Leben. Alles Gute, wir sehen uns bald.
0: Wir sind durch. Danke dir, danke vielmals Radio Grischa und bis bald.
6: Mikrofon verabschiedet sich Romina Küchler. Gute Nacht. An dieser Stelle für alle, die das nicht in der Nacht hören, ganz schönes Tag. Ciao zusammen.
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1: Im Studio die Melissa Steuri. Der Bund warnt ab heute vor einer weiteren Hitzewelle. Besonders betroffen sind diesmal die Nordwestschweiz und die Region rund um den Bieler, Neuenburger und Genfersee. Dort gilt ab heute eine Warnung der Stufe 3. Die Hitzewelle dauert laut Meteorologen sicher die ganze nächste Woche. Am Freitag werden in Genf Temperaturen von 36 Grad erwartet. Der größte politische Überwachungsskandal der Schweiz, der Fischenskandal, hat ab 1930 bis zur Entdeckung Ende der 80er Jahre auch Bundesratsmitglieder getroffen. Das berichtet die Sonntagszeitung. Die Bundespolizei überwachte fast 40 Bundesrätinnen und Bundesräte, darunter Christoph Blocher, Moritz Leuenberger, Ruth Dreifuss und Elisabeth Kopp. Oft begann die Überwachung laut der Zeitung bereits in jungen Jahren, bevor die Politiker Teil der Landesregierung waren. Laut Altbundesrat Moritz Leuenberger stand in den Akten vor allem Banales, aber auch bewusst falsche Informationen. Auf der Autobahn A13 ist es gestern beim Isabella-Tunnel in Richtung Norden zu einem Auffahrunfall gekommen. Eine Person wurde leicht verletzt. Während die Autobahn aufgeräumt wurde, musste der Tunnel für rund eine Stunde gesperrt werden. Viele Ferienrückkehrer standen deswegen längere Zeit im Stau. Der Iran stellt neue Forderungen an die USA, damit die Straße von Hormuz wieder geöffnet wird. In einer Erklärung des iranischen Sicherheitsrats heißt es etwa, dass die USA die Islamische Republik nie wieder bedrohen dürfe. Zudem müssten sie den Krieg gegen den Iran und dessen Verbündete in der Region endgültig beenden. Die US-Regierung reagierte bisher nicht auf die neuen Forderungen. Im brasilianischen Amazonasgebiet wird so wenig Wald abgeholzt wie seit einem Jahrzehnt nicht mehr. Laut dem Nationalen Institut für Weltraumforschung wurden seit dem Sommer 2025 knapp 2900 Quadratkilometer abgeholzt, also etwa zweimal die Fläche des Kantons Luzern. Das ist über ein Drittel weniger als in den 12 Monaten davor und der niedrigste Wert, seit die Entwaldung in Echtzeit gemessen wird.
2: Die Sonne die ist kurz zum Bleiben und sie gibt alles. Gegen den Nachmittag ziehen dann zwar ein paar Wolken auf und es kann lokal ein bisschen gewittern, es bleibt aber heiss. Es ist 28 Grad heute in Zwicker Soprano, 25 Grad in Zermada und 34 Grad hinter Chur. Und auch die neue Woche die startet morgen mit Temperaturen über 30 Grad im Churer Rital, Sarganserland und Glanerland. Und so bleibt es dann auch für den Rest der Woche.
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2: Da rollt der Verkehr rund und ohne Störungen. Ich habe keine Meldungen von euch aus der Region Südostschweiz.
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2: Wir gehen durch den Sonntagmittag mit Nigel-Nagel-neuer Musik vom Baschi. Ich bin

mit seinem neuen Album «Bürgin» im Gepäck, was am ehemaligen Schweizer Bad Boy heute Familie bedeutet. Das erzählt er uns als nächstes. Wir hören natürlich auch ins Album hinein. Ich wünsche euch ein ganz schönes Wochenende mit dem Radio von hier.

0: Der Regari beim Radio von da und jetzt habe ich nägelnagelneue Musik aus Basel parat für euch.
1: Ich bin nur ein Bürger und eben Pfannen in Wern.
0: Der Baschi hat am Freitag sein neues Album «Bürgin» rausgebracht. Warum das so heisst, ist ganz einfach erklärt. Es ist Baschi sein Nachname. Im echten Leben heisst der Musiker nämlich Sebastian Bürgin. Vater ist er geworden. 40 wird er im September und da hat sich der Baschi ganz fest mit seinen Werten auseinandergesetzt. Und das hört man dann eben auch auf dem Album, wenn er uns verraten hat.
2: Ja, ich denke, meine Grundwerte wie Familie, Zusammenhalt, Liebe sind sicher stark verankert auf diesem Album. Ich habe eine schöne Erziehung genossen von meinen Eltern, mit den richtigen Werten aufgewachsen. Und ich glaube, ja, das ist ein ehrliches Album, wo auch ein bisschen über den Tellerrand raus schaut und von dem her ist das so ein bisschen meine Messages.
0: Aber was macht denn jetzt so einen waschechten Bürgin aus und was erwartet sein kleiner Sohn für sein Leben?
2: Ein Bürgin ist sicher ein Original. Unsere Familie ist tief verankert in Geldenkindern auf dem Dorfplatz gesehen oder immer noch ein starker Zusammenhalt, Loyalität und Verbundenheit mit der Schweiz und auch mit der Natur. Und manchmal gehen wir ein bisschen mit dem Kopf durch die Wand, aber immer mit Herz.
0: Der Baschi also mit seinen neuen Platten im Gepäck. Hören wir jetzt mit dem Titeltrack «Bürgin».
2: Hoi Grisha, du bist der Baschi. Let's go.

0: Die Stimme kann nur einem hören. Der Brian Adams mit Straight from the Heart am 11:30 auf Radio Grischa.
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0: Trocken und sonnig, auch heute wieder in der Südostschweiz. 34 Grad das Corona und das Glarus, 33 Grad haben die Cheers. Am Nachmittag und frühen Abend kann es mal so ein paar Wölkchen und lokales Gewitter geben. Mit über 30 Grad, aber im Heissen im Churerital, also ganz Land und Klarerland. Und das gehen wir dann auch durch Montag morgen und die nächste Woche.
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0: Alles ruhig soweit auf der Straße von der Region Südostschweiz. Sie haben keine Meldungen für euch.
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0: Social Media und Co., der Platz für vor allem Klatsch und Tratsch aus der und der heissesten News aus der Welt von der Reichen und Schönen, dass ihr eure Bildschirmzeit ein bisschen verkürzen könnt und euch nicht die ganze Ladung geben müsst, haben wir die Arbeit für euch übernommen. Was letzte Woche bei den Promis so gegangen ist, das geht als nächstes hier auf Radio Grischa.
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0: Sonntag, der 9. August, um Viertel vor 12 Uhr. Schön, sind ihr mit dabei, hören das Radio von da. Gestern sind mehrere hunderttausend Menschen in Zürich an Street Parade, der grössten Technoparty der Welt, am Feiern und am Festen gewesen. Was sonst noch speziell dran war, das gibt's jetzt auch.
1: Mein Name ist Sarah Marti und das hat wieder Schlagzeile gemacht. Street Parade mit hohem Besuch, neues Album von Bashi und Sorg und Ariana Grande. Ja, es ist das Ding in Zürich. Street Parade oder viel Farbe, viel Techno und eher, wie soll ich sagen, weniger Kleider. Mit dabei in dieser Ausgabe ist Lady Starlight. Wer sich jetzt denkt, hey, wer ist denn das? Ja, sie ist zusammen mit der Lady Gaga in den Anfang 2000er Jahren auf Tour gegangen. Und das ist natürlich schon das Ding. Ich habe das Gefühl, Zürich fühlt sich geehrt. Von ihm da gibt es neue Musik. Hey,

0: Ja, der Baschi, der kommt wieder hinführen mit neuer Musik. Bürgin heisst sein Album. Kein Zufall. Gebürtig heisst er ja auch Sebastian Bürgin. Aber was macht sein Familiennamen eigentlich aus?
1: Bürgin ist sicher das Original. Unsere Familie ist tief verankert und Verbundenheit mit der Schweiz und auch mit der Natur. Und manchmal gehen wir ein bisschen mit dem Kopf durch die Wand. Aber immer mit Herz.
0: Ein bisschen crazy, ja, ist er halt, unser Baschi, oder? Hat im Alter aber ein bisschen geruhigt, wenn du mich fragst. Gut, mit 40 hast du jetzt vielleicht auch nicht mehr so der Spinner. Die Sängerin Ariana Grande, die hat eigentlich erst gerade ihr neues Album rausgebracht. Geht aber nicht so auf Promotour oder sonst was. Nein, sie zieht sich ab dem 1. September zurück. Ja, ist vielleicht auch besser so, wenn man Bilder von ihr sieht. Ja, sagen wir, sie sieht ein bisschen dünn aus.

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1: Im Studio die Melissa Steuri. Der Bund warnt ab heute vor einer weiteren Hitzewelle. Besonders betroffen sind diesmal die Nordwestschweiz und die Region rund um den Bieler, Neuenburger und Genfersee. Dort gilt ab heute eine Warnung der Stufe 3. Die Hitzewelle dauert laut Meteorologen sicher die ganze nächste Woche. Am Freitag werden in Genf Temperaturen von 36 Grad erwartet. Der größte politische Überwachungsskandal der Schweiz, der Fischenskandal, hat ab 1930 bis zur Entdeckung Ende der 80er Jahre auch Bundesratsmitglieder getroffen. Das berichtet die Sonntagszeitung. Die Bundespolizei überwachte fast 40 Bundesrätinnen und Bundesräte, darunter Christoph Blocher, Moritz Leuenberger, Ruth Dreifuss und Elisabeth Kopp. Oft begann die Überwachung laut der Zeitung bereits in jungen Jahren, bevor die Politiker Teil der Landesregierung waren. Laut Altbundesrat Moritz Leuenberger stand in den Akten vor allem Banales, aber auch bewusst falsche Informationen. An der 33. Street Parade sind gestern rund 900.000 Techno-Fans ums Zürcher Seebecken getanzt. Die Einsatzkräfte hatten entsprechend viel zu tun. Laut Schutz und Rettung musste die Sanität über 900 Menschen behandeln, vor allem wegen Schnitt- und Schürfwunden oder wegen Alkohol. Die Stadtpolizei Zürich nahm zudem 30 Personen fest, unter anderem wegen Diebstählen, Drogenhandel oder Körperverletzung. Auf der Autobahn A13 ist es gestern beim Isabella-Tunnel in Richtung Norden zu einem Auffahrunfall gekommen. Eine Person wurde leicht verletzt. Während die Autobahn aufgeräumt wurde, musste der Tunnel für rund eine Stunde gesperrt werden. Viele Ferienrückkehrer standen deswegen längere Zeit im Stau. Am bei Touristen beliebten Gardasee in Norditalien ist ein Waldbrand ausgebrochen. Rund 250 Menschen mussten gestern ihre Häuser und Ferienunterkünfte verlassen. Betroffen ist der Ort Dignale am Westufer des Gardasees. Inzwischen konnten alle Evakuierten wieder zurück. Der Brand sei aber noch nicht vollständig gelöscht, teilen die zuständigen Behörden mit. Warum der Wald Feuer fing, weiß man noch nicht. Italien kämpft derzeit mit einer Hitzewelle und Temperaturen von über 40 Grad.
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3: Die Sonne gibt auch heute wieder alles, obwohl dann auch gegen den Nachmittag ein paar Wolken aufziehen und es lokal ein bisschen gewittern kann. Bleibt es sehr heiß. 24 Grad auf dem San Bernardino, 34 Grad zu Langquart und 29 Grad hinter Santa Maria. Und auch die neue Woche startet morgen mit Temperaturen über 30 Grad im Churer Rheintal, das Ganzerland und Glanerland. Und so bleibt es dann auch für den nächsten Tag.
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3: Im Moment habe ich keine Meldungen für euch über grössere Störungen im Strassenverkehr vor der Südostschweiz. Weiterhin ganz gute Fahrt und kommt gut an.
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3: Drei ab 12 Uhr haben wir es und wir nehmen es ganz entspannt für die nächsten paar Minuten an dem viel zu heissen Sonntag wieder. Einmal haben wir Lovebugs für euch bereit. Aber auch der Ed Sheeran ist mit im Boot.
4: They say she's in the class 18.
3: Starten tun wir jetzt mit dem Miles Smith. Das ist unser Trio für heute Mittag. Ich wünsche euch ganz ein ganz schönes Sonntag heute, an dem Sonntag, 9. August.

0: Sonntag mit dem Radio von da. Wir kommen zu einem Thema, das diese Woche die Griechensendung Gebiet beschäftigt hat. Einfach mit einem europäischen Pass auf Graubünden kommen, bei einer Briefkastenfirma sich anstellen lassen und eine Aufenthaltsbewilligung bekommen. Über so geht die Mafia im Süden von Graubünden vor. Um etwas dagegen zu machen, soll es jetzt schwieriger werden, zum Dörfer in der Region Moesa wohnen oder arbeiten. Charlotte Kösling mit den Details.
1: Für alle, die aus EU- oder EFTA-Staaten auf Graubünden kommen und in der Region Moesa leben oder arbeiten wollen, gelten jetzt strengere Regeln. Neu müssen Leute, die eine Aufenthaltsbewilligung beantragen, einen Strafregisterauszug abgeben, wie der Nikolin Moska erklärt. Er leitet das Bündneramt für Migration und Zivilrecht.
2: Diese Massnahmen dient der gezielten Schärfung der bestehenden Instrumente zur Bekämpfung der organisierten Kriminalität in der Region Moise. Wir wollen im Misox und Galangental mehr Prävention und mehr Sicherheit.
1: Das sei auch eine Reaktion auf Kritik, die von den Bündner Südtäler kam. Nach einer internationalen Verhaftung, wo mehrere Personen mit Aufenthaltsbewilligung im Misox festgenommen worden sind, ist die Region viel in den Schlagzeilen gewesen. Die Gemeinde Roveredo hat im März sogar einen Bummelstreik angekündigt. Der Bürgergemeinspräsident Aurelio Troger hat im Mai gesagt,
3: wir haben gemerkt, diese Kriminalität, das gibt es in Roveredo, oder? Und jetzt, man muss schon eine Lösung finden. Das ist ein Bummelstreik, das ist nicht, dass wir haben zugemacht, oder? Das bedeutet, dass unsere Einbürgerung, sie gehen weiter schon mit den Leuten, dass sie haben kein Problem, oder? Aber wo treffen wir Schwierigkeiten mit Leuten, dass wir haben problematische Situationen? Wir nehmen die richtige Zeit zum Kontrollieren und wir gehen in der Tiefe.
1: Er hat damals der Bündner Regierung vorgeworfen, sie mache zu wenig. Grundsätzlich dürfte die Bündner Regierung keinen Auszug aus dem Strafregister verlangen. Das widerspricht nämlich einem Personenfreizügigkeitsabkommen mit der EU. Stellt sich die Frage, warum geht es jetzt gleich?
2: Wir sind der Meinung, dass durch die befristete, die regional befristete und begrenzte Lösung, die auch zeitlich bis Ende Jahr absehbar ist und nach wie vor individuelle Einzelfallprüfung stattfindet, dass man mit diesen Massnahmen das Freizügigkeitsabkommen trotzdem einhaltet.
1: Befristet ist das Ganze bis Ende Jahr, wie der Nikolin Moska sagt. Nachher müssen die Ergebnisse ausgewertet werden.
2: Die Wirkung dieser temporären Massnahmen kann man auf unterschiedliche Weise messen. Eine Möglichkeit ist zum Beispiel, wenn wir aufgrund dieser Strafregisterauszüge und den Einträgen Personen, die eine schwere Gefahr darstellen, können identifizieren und nachher aufgrund dieser Feststellungen Bewilligungen können verweigern.
1: Für das Projekt steht der Kanton Graubünden in engem Kontakt mit dem Kanton Tessin. Dort gibt es das Prinzip schon seit mehreren Jahren.
0: Um die Regelung auch auf weitere Regionen im Kanton auszuweiten, ist aktuell kein Thema.
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0: Schon Love is a Shield wird's 12:30. 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
1: Das Wetter.
0: Trocken und sonnig ist so heute wieder in der Südostschweiz. 34 Grad Krone und Glarus und 33 Grad in der Cheers. Am Nachmittag und frühen Abend kann es mal so ein paar Wölkchen geben und ein lokales Gewitter mit über 30 Grad. Geht es dann weiter auch nächste Woche im Churer Rheintal, Sarganserland und Glarnerland. Abkühlung ist keine in Sicht.
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0: Stau tut auf der Autobahn 13, du siehst richtig Chur zwischen Rotenbrunnen und der Minz. Dort haben wir aktuell um die 15 Minuten länger.
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0: Mit uns hier zusammen durch den Sonntag, 9. August, wieder mit einer guten Portion brandneuer Musik aus Graubünden. What a Sound hat sich mit der italienischen Band Marumba zusammengetan. Was sonst noch Neues rausgekommen ist diese Woche, haben wir für euch zusammen gesucht. Die aktuelle Musik aus dem Griechen, Sendung gibt es als nächstes.

0: Sonntagmittag haben wir es, das Wochenende fast wieder durch. Wir möchten aber gleich noch neue Musik mitgeben, mit welchen neuen Songs aus dem griechischen Sendegebiet. Ihr könnt eure Playlists aufpimpen. Weiss jetzt der Thies Fritschi.
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2: Red Queen aus Chur kommt mit einem neuen Song daher. Die Bündner Band ist schon weit über 10 Jahre unterwegs. Ihre letzte Veröffentlichung ist 2 Jahre her. Jetzt gibt es mit All You Need eine neue Single. Ihre Schlagzeuger haben einen fröhlichen Text und fröhliche Musikwelle, die Gitarristen einen straighten, ehrlichen Rocksong und haben dann die Basis dafür mit Gitarrenriffs gelegt.
3: Denn was brauchst du denn eigentlich wirklich im Leben, um dich gut zu fühlen, um fröhlich zu sein? Im Prinzip brauchst du gute Freunde, vielleicht eine schöne Location, eine gute Musik, ein paar Würstel auf dem Grill, ein Bierle dazu, ein Wein dazu, ein paar gute Gespräche, dass man auch mal wieder eine andere Sichtweise bekommt, dass man ein bisschen aus dem Alltag rausgerissen wird.
2: Und dass man einfach Spass miteinander hat und das Leben zusammen geniessen kann. Um das ging es im All You Need, das sei der Kern vom Song. Gegen den Herbst will Red Queen dann noch eine Rockballade veröffentlichen. Zuerst gibt es aber hier die neue Single von der Churer Band All You Need. What a Sound macht fleissig weiter mit ihren Liedern.

0: Unite ist die neueste Single-Auskopplung von der Churer Reggae Band. Für ihr Album sind sie extra auf Jamaika gereist, um mit Künstlerinnen und Künstlern von dort zu arbeiten. Für diesen Song haben die Bündner aber nicht mit Jamaikanern zusammengeschafft, sondern mit Marumba aus Italien.
1: Ein richtig nice Roots-Reggae-Song, den wir geschrieben haben, komponiert und produziert. Der Marumba aus Italien hat noch gesungen, einen Text geschrieben, sein Drummer hat auch noch sein Bestes zum Song gegeben und ein richtig warmer, schöner Reggae-Track ist entstanden.
0: Sagt der Tom von der Band. Egal von wo man sieht, egal wer man sieht, Musik verbinde. Und darum machen sie das auch zum Connecten, Liebe spenden und Freude geben an alle Leute, die gerne Musik hören. Das sagt What The Sound über die neueste Single Unite zusammen mit Marumba aus Italien. Der Emanuel Heitz und Zauberberg haben ihren neuesten Song Panther draussen.

0: Der Emanuel Heitz kommt ursprünglich aus Basel, ist aber länger schon in Furna zuhause. Und in Graubünden entsteht auch seine Musik. Mit Panther schlägt sie mal ein bisschen nachdenklichere Töne an, wie der Frontmann sagt.
1: Es ist eine Anspielung an das Gedicht von Rainer Maria Rilke, der Panther. Und es beschreibt ein Tier in Isolation, das eigentlich in der Freiheit sein sollte. Der Song zieht noch weitere Parallelen zum Quasimodo, der im Turm überhockt und nicht wirklich in die Gesellschaft integriert ist. Und zu Ibsens Wildente, wo ganze Schienwelt aufgebaut wird.
0: Und das ist das Thema vom Song, dass man einerseits als Gesellschaft unglaublich vernetzt und verbunden sei, aber andererseits als Individuen immer mehr drohe in die Isolation hineinzugleiten. Der Rhythmus vom Song erzählt ein bisschen die Geschichte vom Panther, wo hinter den Gitterstäben hin und her marschiere. So der Emanuel Heitz über seine neueste Single «Panther», wo er mit Zauberberg jetzt draussen hat.
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3: Und weil es so schön ist, hören wir natürlich einen Song in voller Länge. Da ist What a Sound zusammen mit Marumba und ihrem Song Unite. Schönen Sonntag.

What the Sound aus Graubünden zusammen mit Marumba aus Italien gehört mit Unite beim Radio von da. Falls ihr aus Graubünden, Glarus oder aus dem ganzen Land sind und Musik veröffentlichen, dann könnt ihr melden auf soundcheck@radiogriesche.ch und vielleicht stellen wir dann auch bald euren Song mal bei uns vor.

0: Der Bund warnt ab heute vor einer weiteren Hitzewelle. Besonders betroffen sind diesmal die Nordwestschweiz und die Region rund um den Bieler, Neuenburger und Genfersee. Dort gilt ab heute eine Warnung der Stufe 3. Die Hitzewelle dauert laut Meteorologen sicher die ganze nächste Woche. Am Freitag werden in Genf Temperaturen von 36 Grad erwartet. Die extreme Trockenheit geht vielen Schweizer Bauern an die Substanz. Das zeigen Anrufe beim bäuerlichen Sorgentelefon. Melissa Steuri.
1: Bäuerinnen und Bauern rufen aktuell aus verschiedenen Gründen am Sorgentelefon an. Unter anderem, weil Wasser fehlt, weil es schlechte oder gar keine Ernte gibt, weil man Tiere muss schlachten oder weil die Landwirte krank sind und darum finanzielle Schwierigkeiten haben. Auch der Dauerstress durch die 24-Stunden-Bewässerung kommt beim Sorgentelefon zu Wort. Diese Sorgen und zusätzliche Belastungen können das Familienleben belasten, warnt das Sorgentelefon für Bäuerinnen und Bauern.
0: An der 33. Street Parade haben gestern rund 900.000 Technofans ums Zürcher Seebecken getanzt. Die Einsatzkräfte hatten entsprechend viel zu tun. Laut Schutz und Rettung musste die Sanität über 900 Menschen behandeln, vor allem wegen Schnitt- und Schürfwunden oder wegen Alkohol. Die Stadtpolizei Zürich nahm zudem 46 Personen fest, unter anderem wegen Diebstählen, Drogenhandel oder Körperverletzung. Sie stellte zudem mehrere Gramm Amphetamin, Kokain oder über 100 Ecstasy-Pillen sicher. Die Anführer der rechtsextremen Gruppierung Junge Tat müssen sich Anfang September vor dem Bezirksgericht Zürich verantworten. Den zwei Anführern und vier weiteren Mitgliedern werden mehrere Straftaten vorgeworfen, darunter etwa Diskriminierung, Aufruf zu Hass, Sachbeschädigung, Hausfriedensbruch oder Vergehen gegen das Sprengstoffgesetz, schreibt der Sonntagsblick. Für die Anführer und Mitglieder der Jungen Tat gilt die Unschuldsvermutung. Am bei Touristen beliebten Gardasee in Norditalien ist ein Waldbrand ausgebrochen. Rund 250 Menschen mussten gestern ihre Häuser und Ferienunterkünfte verlassen. Betroffen ist der Ort Stignale am Westufer des Gardasees. Inzwischen konnten alle Evakuierten wieder zurück, der Brand sei aber noch nicht vollständig gelöscht, teilen die zuständigen Behörden mit. Warum der Wald Feuer fing, weiß man noch nicht. Italien kämpft derzeit mit einer Hitzewelle und Temperaturen über 40 Grad.
2: Das Wetter. Die Sonne die ist hartnäckig und stark in der ganzen Südostschweiz. Auch wenn gegen den Nachmittag jetzt immer mehr Wolken aufziehen und lokal mal ein bisschen gewittert. Es bleibt heiß mit 28 Grad Zwicker Soprano, 25 Grad Zamaden und 34 Grad Chur. Und auch die neue Woche starten wir morgen mit Temperaturen über 30 Grad im Churer Rheintal, Sarganserland und Glarnerland. Und ja, so heiß bleibt es auch für die nächsten Tage. Abkühlung ist nicht in Sicht.
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2: Stau hat auf der Autobahn A13. Du ist richtig kurz zwischen Rotenbrunnen und der Minz. Dort haben wir etwa 15 Minuten länger. Ich bin der Mena Küchler und ich wünsche euch einen wunderbaren Rest von dem Wochenende mit genug Schattenplätzen an eurem Lieblingsseele und einer ganzen Kühlbox voller eiskalter Spassgetränke. Hier ist Olivia Rodrigo mit «Drop Dead». Schönen Sonntag.

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1: Für euch im Studio die Laura.

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1: Ihr braucht Geduld auf der Autobahn A13 San Bernardino. Richtig Chur zwischen Rotenbrunnen und Reichenau geht es zurzeit nur stockend vorwärts. Ihr braucht dort gut eine Viertelstunde länger. Allen unterwegs viel Geduld und eine gute und eine sichere Fahrt.

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1: Für euch im Studio die Laura Kühne. Der Bund warnt ab heute vor einer weiteren Hitzewelle. Besonders betroffen sind diesmal die Nordwestschweiz und die Region rund um den Bieler, Neuenburger und Genfersee. Dort gilt ab heute eine Warnung der Stufe 3. Die Hitzewelle dauert laut Meteorologen sicher die ganze nächste Woche. Am Freitag werden in Genf Temperaturen von 36 Grad erwartet. Die extreme Trockenheit geht vielen Schweizer Bauern an die Substanz. Das zeigen Anrufe beim bäuerlichen Sorgentelefon. Melissa Steuri.
2: Bäuerinnen und Bauern rufen aktuell aus verschiedenen Gründen am Sorgentelefon an. Unter anderem, weil

0: Wasser fehlt, weil es schlechte oder gar keine Ernte gibt, weil man Tiere muss schlachten oder weil die Landwirte krank sind und darum finanzielle Schwierigkeiten haben. Auch der Dauerstress durch die 24-Stunden-Bewässerung kommt beim Sorgentelefon zu Wort. Diese Sorgen und zusätzliche Belastungen können das Familienleben belasten, warnt das Sorgentelefon für Bäuerinnen und Bauern.
1: An der 33. Street Parade haben gestern rund 900.000 Technofans ums Zürcher Seebecken getanzt. Die Einsatzkräfte hatten entsprechend viel zu tun. Laut Schutz und Rettung musste die Sanität über 900 Menschen behandeln, vor allem wegen Schnitt- und Schürfwunden oder wegen Alkohol. Die Stadtpolizei Zürich nahm zudem 46 Personen fest, unter anderem wegen Diebstählen, Drogenhandel oder Körperverletzung. Sie stellte zudem mehrere Gramm Amphetamin, Kokain oder über 100 Ecstasy-Pillen sicher. Die Anführer der rechtsextremen Gruppierung Junge Tat müssen sich Anfang September vor dem Bezirksgericht Zürich verantworten. Den zwei Anführern und vier weiteren Mitgliedern werden mehrere Straftaten vorgeworfen, darunter etwa Diskriminierung, Aufruf zu Hass, Sachbeschädigung, Hausfriedensbruch oder Vergehen gegen das Sprengstoffgesetz, schreibt der Sonntagsblick. Für die Anführer und Mitglieder der Jungen Tat gilt die Unschuldsvermutung. Am bei Touristen beliebten Gardasee in Norditalien ist ein Waldbrand ausgebrochen. Rund 250 Menschen mussten gestern ihre Häuser und Ferienunterkünfte verlassen. Betroffen ist der Ort Signale am Westufer des Gardasees. Inzwischen konnten alle Evakuierten wieder zurück. Der Brand sei aber noch nicht vollständig gelöscht, teilen die zuständigen Behörden mit. Warum der Wald Feuer fing, weiß man noch nicht. Italien kämpft derzeit mit einer Hitzewelle und Temperaturen über 40 Grad.
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3: Egal ob in der Badi oder sonstwo in den Bergen, Sonnencreme und Sonnenbrille nicht vergessen. Es ist auch heute wieder ein heißer, sonniger Tag. Gegen den Nachmittag hat es dann vermehrt Wolken am Himmel und später am Abend ist dann auch mal lokal ein Gewitter möglich. Die Temperaturen liegen heute in Lostallo bei 30 Grad, in Luchsingen bei 29 Grad und in Landschlenz bei 25 Grad.
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3: Es geht ein bisschen länger auf der Autobahn A13 San Bernardino, richtig Chur. Zwischen Rotenbrunnen und Reichenau geht es zurzeit nur stockend vorwärts. Ihr braucht gut eine Viertelstunde länger. Allen unterwegs eine gute und eine sichere Fahrt.
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3: Kommen Sie gut durch den Sonntagnachmittag mit mir, Jasmin Schneider, und einer Stunde Musik. Der Start macht Daido mit White Flag. Schön, sind Sie mit dabei.

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1: Wir brauchen Geduld auf der Autobahn A13 San Bernardino. Richtig kurz zwischen Roten Brunnen und Reichenau geht es zurzeit nur stockend vorwärts. Wir müssen bis zu 20 Minuten mehr einberechnen. Allen und Rex, eine gute und eine sichere Fahrt.
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1: Für euch im Studio Laura Kühne. Russland mischt sich offenbar in den Schweizer Abstimmungskampf ein. Das berichtet die Sonntagszeitung. Das russische Portal Russia Today berichtet aktuell auffällig häufig über die Neutralitätsinitiative, die im September zur Abstimmung steht. Das Medium verbreitet dazu teilweise falsche oder irreführende Aussagen über die Schweizer Neutralität. Experten sehen darin den Versuch, politischen Druck auszuüben. Das ärgert die Befürworter der Initiative. Zur Zeitung sagt der St. Galler SVP-Nationalrat Michael Goethe, dass kein ausländischer Staat der Schweiz vorzuschreiben habe, wie sie ihre Neutralität auslebe. Die extreme Trockenheit geht vielen Schweizer Bauern an die Substanz. Das zeigen Anrufe beim bäuerlichen Sorgentelefon. Melissa Steuri.
2: Bäuerinnen und Bauern rufen aktuell aus verschiedenen Gründen am Sorgentelefon an. Unter anderem, weil Wasser fehlt, weil es schlechte oder gar keine Ernte gibt, weil man Tiere muss schlachten oder weil die Landwirte krank sind und darum finanzielle Schwierigkeiten haben. Auch der Dauerstress durch die 24-Stunden-Bewässerung kommt beim Sorgentelefon zu Wort. Diese Sorgen und zusätzliche Belastungen können das Familienleben belasten, warnt das Sorgentelefon für Bäuerinnen und Bauern.

0: Die Anführer der rechtsextremen Gruppierung Junge Tat müssen sich Anfang September vor dem Bezirksgericht Zürich verantworten. Den zwei Anführern und vier weiteren Mitgliedern werden mehrere Straftaten vorgeworfen, darunter etwa Diskriminierung, Aufruf zu Hass, Sachbeschädigung, Hausfriedensbruch oder Vergehen gegen das Sprengstoffgesetz, schreibt der Sonntagsblick. Für die Anführer und Mitglieder der Jungen Tat gilt die Unschuldsvermutung. Der Gesundheitszustand des ehemaligen US-Präsidenten Joe Biden verschlechtert sich. Sein Prostatakrebs habe sich in die Knochen ausgebreitet und darüber hinaus Metastasen gebildet. Das sagte Bidens Sohn Hunter in einem Interview mit dem Sender BBC. Der 83-Jährige habe große Schmerzen und die Krankheit sei kräftezehrend. Joe Biden war bis Januar 2025 US-Präsident. Seither tritt er nur noch selten öffentlich auf. Die westkanadische Provinz British Columbia hat wegen Waldbränden, die sich rasch ausbreiten, den Notstand ausgerufen. Über 20.000 Menschen mussten ihre Häuser verlassen. Besonders betroffen ist der Ort Summerland. Das sogenannte Bald Range Feuer hatte sich am Freitag rasend schnell auf rund 9.500 Hektar ausgebreitet. Viele Häuser wurden zerstört. Laut dem Regierungschef von British Columbia sei die Lage extrem gefährlich.
1: Das Wetter. Wer heute Sonnenschutz dabei hat, ist klar im Vorteil. In der ganzen Region ist es sonnig. Im Verlauf des Nachmittags gibt es dann aber mehr Wolken und es könnte lokal auch mal ein Gewitter geben. Die Temperaturen liegen zu Mollis bei 32 Grad, zu Mädel ist 26 Grad und zu Madulein haben wir 23 Grad.
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1: Wir brauchen Geduld auf der Autobahn A13, San Bernardino Richtung Chur. Zwischen Nufena und Mädels stockt der Verkehr. Wir brauchen ein bisschen länger. Das Gleiche haben wir auch zwischen Rotenbrunnen und Reichenau. Da müsst ihr bis zu 20 Minuten mehr einberechnen. Kommt gut und sicher ein neues Ziel. Wer heute Nachmittag in der Badi ist oder so in den Bergen oder in einem klimatisierten Raum, hat definitiv gewonnen. Es ist auch heute von aussen sommerlich heiss. Warum einem die hohen Temperaturen ein wenig aber auf die Nerven gehen können, das klären wir in der nächsten Viertelstunde. Am Mikrofon ist Jasmin Schneider. Kommt gut durch den Sonntagnachmittag.

0: Kommt gut durch den Sonntagnachmittag mit dem Radio von da. Auch heute wieder sommerlich heisse Temperaturen. Da hilft vor allem in die Höhe gehen oder ein Wohl baden. Aber seien wir mal ehrlich, langsam dürfte es schon wieder mal ein bisschen kühler werden. Weil gewisse Sachen, die nerven im Sommer einfach. Bei mir ist zum Beispiel die Hitze in der Dachwohnung. Es ist so heiss, dass ich gefühlt nicht mal mehr zum Staubsaugen komme, weil bei fast 30 Grad in der Wohnung ist es einfach zu streng. Es gibt aber auch noch andere Sachen, die nerven. Meine Moderationskollegin Sarah Marti hat da mal ein paar Sachen zusammengefasst.
1: Das Erste, wo mir so auf die Nerven gegangen ist, sind die Flecken auf den weißen T-Shirts. Ja, man kennt es, oder? Will man sich eigentlich vor Sonne schützen, oder? Ist richtig vorbildlich unterwegs und schmiert Sonnencreme drauf. Oben drüber das weiße T-Shirt. Aber eben, lang bleibt die Ware nicht weiss. Überall hast du gelbe Flecken. Ein schöner, warmer Sommerabend. Man kommt mit der Familie und den Kollegen zusammen und schmeißt etwas Feines auf den Grill. Lecker, oder? Die Servala über dem Feuer und deine Kleider sorgen auch dafür, dass es noch Stunden später schmückst. Ja, kaum bist du ein bisschen näher am Grill oder am Feuer gestanden, schmückst wie ein Bürstenbinder alles in den Kleidern oder in den Haaren. Offene Schuhe sind eigentlich ja lässig im Sommer, oder? Sei Sandalen oder Flipflops, mit denen hat man auch weniger heiß. Nur müssen sie eben gut eingelaufen sein oder es gibt Blattern. Autsch! Ja, sieht wieder schön aus, noch ist es angenehm. Vielleicht lieber gleich einmal Turnschuhe nehmen.
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1: Wir haben eine aktuelle Meldung zu der Prättigauer Strasse. Zwischen Schiers und Fanas Grüsch ist die Strasse in beide Richtungen gesperrt. Das wegen einem Unfall. Ich wiederhole, die Prättigauer Strasse zwischen Schiers und Fanas Grüsch ist gesperrt in beide Richtungen wegen einem Unfall. Und dann brauchen wir auch immer noch Geduld auf der Autobahn A13 San Bernardino Richtung Chur zwischen Rotenbrunnen und Reichenau stockt der Verkehr. Ihr müsst bis zu 20 Minuten mehr einberechnen. Allen unterwegs eine gute und vor allem eine sichere Fahrt.
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1: Für euch im Studio die Laura Kühne. Russland mischt sich offenbar in den Schweizer Abstimmungskampf ein. Das berichtet die Sonntagszeitung. Das russische Portal Russia Today berichtet aktuell auffällig häufig über die Neutralitätsinitiative, die im September zur Abstimmung steht. Das Medium verbreitet dazu teilweise falsche oder irreführende Aussagen über die Schweizer Neutralität. Experten sehen darin den Versuch, politischen Druck auszuüben. Das ärgert die Befürworter der Initiative. Zur Zeitung sagt der St. Galler SVP-Nationalrat Michael Goethe, dass kein ausländischer Staat der Schweiz vorzuschreiben habe, wie sie ihre Neutralität auslebe. Die Street Parade ist am Zürcher Hauptbahnhof aus Sicht der Kantonspolizei Zürich weitgehend ruhig verlaufen. Trotz der vielen Menschen registrierte die Kantonspolizei keine schweren Delikte. 41 Personen wurden bei Kontrollen oder von Fandern festgenommen. Auf den Straßen stoppte die Polizei zudem 13 Personen, die unter Alkohol- oder Drogeneinfluss am Steuer saßen. Ihnen wurde der Führerausweis vorläufig abgenommen. Insgesamt kontrolliert die Polizei über 260 Fahrzeuge. Das amerikanische Robotaxi-Unternehmen Waymo kommt in die Schweiz. Laut der NZZ am Sonntag hat die Firma eine Niederlassung eröffnet. Das steht im Zürcher Handelsregister. Welche Pläne Waymo hier verfolgt, ist nicht bekannt. Das Bundesamt für Straßen habe bisher keinen Antrag für einen Pilotversuch mit Robotaxis erhalten. Waymo betreibt seit 6 Jahren in mehreren US-Städten selbstfahrende Taxis. Inzwischen führt das Unternehmen 500.000 Fahrten pro Woche durch. Der Gesundheitszustand des ehemaligen US-Präsidenten Joe Biden verschlechtert sich. Sein Prostatakrebs habe sich in die Knochen ausgebreitet und darüber hinaus.

0: aus Misthausen gebildet. Das sagte Bidens Sohn Hunter in einem Interview mit dem Sender BBC. Der 83-Jährige habe große Schmerzen und die Krankheit sei kräftezehrend. Joe Biden war bis Januar 2025 US-Präsident. Seither tritt er nur noch selten öffentlich auf. Die westkanadische Provinz British Columbia hat wegen Waldbränden, die sich rasch ausbreiten, den Notstand ausgerufen. Über 20.000 Menschen mussten ihre Häuser verlassen. Besonders betroffen ist der Ort Summerland. Das sogenannte Bald Range Feuer hatte sich am Freitag rasend schnell auf rund 9.500 Hektar ausgebreitet. Viele Häuser wurden zerstört. Laut dem Regierungschef von British Columbia sei die Lage extrem gefährlich.
1: Das Wetter.
2: Viel trinken ist heute wichtig. Auch heute haben wir wieder hohe Temperaturen. Es gibt aber immer mehr Wolken am Himmel und lokal ist dann auch mal Regen oder ein Gewitter möglich. Die Temperaturen bleiben aber heiss. In Neffels haben wir 32 Grad, sind 29 Grad und in Ufenen 24 Grad. Ähnlich starten wir dann auch in die neue Woche. Morgen ist es sonnig, es hat aber auch ein paar Quellwolken am Himmel. Die können lokal auch mal für Regen oder ein Gewitter sorgen.
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2: Wir haben eine Meldung zu der Prätigauer Strasse zwischen Schiers und Fanas. Grüsch ist die Strasse in beide Richtungen gesperrt, das wegen einem Unfall. Der Verkehr wird umgeleitet. Ihr müsst auf dieser Strecke ein bisschen mehr Zeit einberechnen. Dann braucht es auch Geduld auf der Autobahn A13 San Bernardino richtig Chur zwischen Rotenbrunnen und Reichenau. Stockt der Verkehr, ihr braucht bis zu 20 Minuten länger. Und Geduld braucht es auch auf der Autobahn A3 Chur richtig Zürich zwischen der Verzweigung Niederurne und Bilten ist der Verkehr überlastet, es geht nur stockend vorwärts. Allen unterwegs, viel Geduld und eine gute Fahrt.
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0: Sonntag Nachmittag, ihr hört das Radio von hier. Hallo.
1: Hallo Sarah, schön bist du da. Freut mich, dass du gerade reinkommst. Ich stehe Platz nehmen und dann bin ich gerade wieder da.
0: Naturheilkund beim Radio von hier. Schon die ganze Woche sind wir zusammen mit meiner Moderationskollegin der Sarah Martitz Besuch bei der Claudia Britt in der Praxis. Sie bietet Naturheilkunde an, das heisst, sie macht Therapien, die nicht darauf abzielen, zum Medikament zu verschreiben. Bei ihr ist alles natürlich. Die Claudia Britt macht das Ganze schon über 10 Jahre und hat in diesen Jahren auch schon ein paar Leuten helfen
1: können. Meine schönste Erfolgsgeschichte habe ich bei Allergikern im Frühling, weil die in der kürzesten Zeit Linderung erfahren. Auch bei Herbstdepressionen, wo die Leute gleich noch den schönen Herbst geniessen und ein bisschen entspannt in die Weihnachtszeit geraten können. Das ist auch etwas, was immer gut geht. Oder ganz schöne Erfahrungen sind auch bei Kindern, die Angst haben oder Sorgen und nachher voll Zuversicht und Selbstvertrauen wieder in die Schule gehen können. Das ist auch immer etwas sehr Dankbares. Auch Klienten mit Haar Rundkreis rund um Haarausfall, so muss ich sagen, und auch wieder dürfen schöne Haare bekommen. Das war auch etwas sehr Dankbares gewesen. Und ja, allgemein halt Leute, die im Winter viel krank sind, dass die haben können sich so stärken, dass sie auch mal einen Winter überlebt haben, ohne dass sie ständig verkältet und krank gewesen sind.
0: Natürlich gibt es vielleicht auch nicht immer den Erfolg, kann ich mir vorstellen. Ist bei dir auch schon mal etwas hinausgegangen?
1: Natürlich hast du nicht immer den gleichen Erfolg. Aber was mir trotzdem immer wichtig ist, dass ich mein Bestes an Wissen und Gewissen gegeben habe und den Klienten halt können so auf dem Weg begleiten.
0: Und kriegst du auch wirklich von deinen Klientinnen und Klienten da Rückmeldung, die sagen, hey, jetzt bin ich irgendwie letzte Woche bei dir gewesen, es geht mir viel besser. Hörst du das wirklich von den Leuten, die zu dir kommen?
1: Es gibt viele Klienten, die langjährige Kunden sind bei mir. Es gibt Klienten, die sind ein- oder zweimal da und dann ihre Beschwerden sind weg. Die kommen dann ein bisschen schneller die Meldung über. Manchmal kommen sie gar nicht über. Aber kommen dann vielleicht wieder jemand zugewiesen über, wo man sagt, ja, wissen Sie, der und der hat mich geschickt. Das ist manchmal auch eine Überraschung. Aber es ist gleich, wie es ist. Wichtig ist mir einfach, dass ich ein Vertrauen aufbauen zu den Leuten und Menschlichkeit kann vermitteln kann. Und das ist eigentlich auch das Feedback, das ich dann amigs bekomme. So, Sarah, jetzt sind wir fertig. Dann darfst du langsam aufstehen, dich dann anlegen und hat dann noch ein Glas Wasser parat gemacht. Und dann, ja, hatten wir es gehabt.
0: Naturheilkund beim Radio von hier.

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1: Es kommen immer mehr Wolken auf, die können lokal auch mal für ein bisschen Regen oder ein Gewitter sorgen. Morgen starten wir den Sonnig in die neue Woche. Es hat aber auch Quellwolken am Himmel. Darum kann es auch morgen im Verlauf des Tages mal regnen kommen oder ein Gewitter geben. Temperaturen liegen morgen zu Oberurne bei 31 Grad, zu Obersachsen gibt es 25 Grad und zu Oberurmain 21.
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1: Zwischen Schiers und Grüsch müssen wir mehr Zeit einberechnen. Die Hauptstrasse ist in beide Richtungen gesperrt wegen einem Unfall. Der Verkehr wird umgeleitet. Das dauert aber alles ein bisschen länger, weil der Verkehr überlastet ist. Planen tut also mehr Zeit ein. Dann braucht es auch Geduld auf der Autobahn A13. Es stockt auf mehreren Abschnitten, unter anderem zwischen Zillis und Viamala, zwischen Rotenbrunnen und Reichenau und zwischen Langquart und am Sarganserland. Und Geduld braucht es auf der Autobahn A3, Chur Richtung Zürich. Zwischen der Verzweigung Niedrurne und Bilten ist der Verkehr überlastet. Es geht nur stockend vorwärts. Allen unterwegs viel Geduld und eine gute und sichere Fahrt.

0: Sonntagnachmittag, ihr hört das Radio von da und da spulen wir nochmal ein paar Tage zurück. Jeden Dienstagabend ist Radio Grisha fest in der Hand von der Volksmusik und dem Schlager mit der Sendung «Mein Feierabend» mit mir und meiner Moderationskollegin der Manuela Hunger. Immer wieder kommen auch ihr zu Wort mit euren Grüßen und Musikwünschen. Und diese Woche ist ein Sprachmemo reingekommen von der Anita aus dem Domleschg, wo uns gerade ein bisschen zum Schmunzeln gebracht hat. Da hören wir doch gerade nochmal rein.
1: Hallo Jasmin, hallo Manuela. Ich wünsche mir einen Schwan so weiss wie Schnee. Und damit alle etwas zu lachen haben, sage ich ja, warum ich mir das Lied wünsche. Ich weiss nämlich erst seit ein paar Monaten, wie der Text richtig geht. Ich habe immer gesungen und Flügel drei der See, Sali. Weil es keine Grenzen mehr gibt. Aber das heisst ja eigentlich, Flügel tragen sie so weit. Naja, ich weiss es jetzt besser und jedes Mal, wenn ich das Lied höre, habe ich eine hohe Party mit mir selber. Wenn man mal über sich selber lachen können.
0: Ja, auch wenn man sich jetzt darüber streiten kann, ob der Göhle in Sparta Schlager oder Ländler gehört, haben wir der Anita den Wunsch natürlich gern erfüllt. Und falls auch ihr einen Wunsch und Grüße habt für den nächsten Dienstag, schickt uns eine Nachricht oder ein Sprachmemo per WhatsApp an die Nummer 079-255-96-96. Ich sage es nochmal 079-255-96-96. Und wer weiss, vielleicht läuft euer Lieblingsschlager oder Ländler ja schon nächsten Dienstag hier bei uns.
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1: Für euch im Studio die Laura Kühne. Die Street Parade ist am Zürcher Hauptbahnhof aus Sicht der Kantonspolizei Zürich weitgehend ruhig verlaufen. Trotz der vielen Menschen registrierte die Kantonspolizei keine schweren Delikte. 41 Personen wurden bei Kontrollen oder von Fandern festgenommen. Auf den Straßen stoppte die Polizei zudem 13 Personen, die unter Alkohol- oder Drogeneinfluss am Steuer saßen. Ihnen wurde der Führerausweis vorläufig abgenommen. Insgesamt kontrollierte die Polizei über 260 Fahrzeuge. Das amerikanische Robotaxi-Unternehmen Waymo kommt in die Schweiz. Laut der NZZ am Sonntag hat die Firma eine Niederlassung eröffnet. Das steht im Zürcher Handelsregister. Welche Pläne Waymo hier verfolgt, ist nicht bekannt. Das Bundesamt für Straßen habe bisher keinen Antrag für einen Pilotversuch mit Robotaxis erhalten. Waymo betreibt seit 6 Jahren in mehreren US-Städten selbstfahrende Taxis. Inzwischen führt das Unternehmen eine 500.000 Fahrten pro Woche durch. Die großen Schweizer Detailhändler wollen Kinder besser vor Werbung für ungesunde Lebensmittel schützen. Das berichtet die NZZ am Sonntag. Die Detailhändler halten sich damit an eine Regulierung, die das Bundesamt für Lebensmittelsicherheit Ende Mai mit Vertretern der Lebensmittel- und Werbeindustrie erarbeitet hatte. Auch Firmen wie Nestle, Emmi, Rivella und Coca-Cola machen mit. Die westkanadische Provinz British Columbia hat wegen Waldbränden, die sich rasch ausbreiten, den Notstand ausgerufen. Über 20.000 Menschen mussten ihre Häuser verlassen. Besonders betroffen ist der Ort Summerland. Das sogenannte Bald Range Feuer hatte sich am Freitag rasend schnell auf rund 9.500 Hektar ausgebreitet. Viele Häuser wurden zerstört. Laut dem Regierungschef von British Columbia sei die Lage extrem gefährlich. Das erste Spiel der heutigen dritten Runde in der Fußball Super League ist zu Ende. Der FC Lugano bodigt den FC Zürich zu Hause gleich mit 5:0. Weitere Spiele sind heute noch am Laufen. Der FC Basel trifft zu Hause auf den Meister Thun und FC Sion spielt gegen Vaduz. Auch treffen St. Gallen und Luzern noch aufeinander.
0: Das Wetter.
2: Gegen den Abend sind immer wieder mal Gewitter möglich. Falls ihr also noch etwas vorhabt, vergessen

0: den Regenschutz nicht. Die neue Woche starten wir dann recht sonnig mit Quellwolken. Im Verlauf des Tages kann es dann aber auch immer wieder mal regnen oder Gewitter kommen. Die Temperaturen die liegen morgens Gastein, Wergenstein bei 29 Grad, Churwalden gibt 26 Grad und im Klüntel 25 Grad.
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0: Zwischen Schiers und Brüsch müssen wir mehr Zeit einberechnen. Auf der Hauptstrasse hat es einen Unfall gegeben. Die Hauptstrasse ist darum in beide Richtungen gesperrt. Der Verkehr wird umgeleitet. Es dauert aber alles ein bisschen länger, weil der Verkehr überlastet ist, planen also mehr Zeit ein. Dann braucht es auch Geduld auf der Autobahn A13 San Bernardino Richtung Sargans. Es stockt auf mehreren Abschnitten. Zwischen Rotenbrunnen und Reichenau geht es gut 20 Minuten länger. Und ein bisschen länger geht es auch zwischen Langquart und dem Sarganserland. Geduld braucht es auch auf der Autobahn A3 Chur Richtung Zürich. Zwischen Mühlehorn und Bilten ist der Verkehr ebenfalls überlastend. Es geht nur stockend vorwärts. Und nochmal eine Meldung aus dem Glarnerland. Die Hauptstrasse zwischen Glarus und Netschl. Dort stockt der Verkehr ebenfalls. Auch hier brauchen wir Geduld. Allen und Rex, eine gute und eine sichere Fahrt.
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0: Ja, wenn es immer wieder mal einen Sprutzregen oder ein Gewitter gibt, die Natur die trocknet wegen diesen heissen Temperaturen langsam aus. Das merken auch die Fische in den Bächen und Flüsse im Kanton Graubünden. Wie sie mit der Trockenheit und der Hitze umgehen, das klären wir noch ein bisschen Musik. Noch eine Stunde am Mikrofon ist Jasmin Schneider. Schön, Sie damit dabei.

0: Abend, Sie hören das Radio von da. Trockenheit hat der Kanton Graubünden fest im Griff. Es gilt schon länger ein absolutes Feuerverbot im Grossteil des Kantons und wegen zu wenig Wasser fürchten die Bäuerinnen und Bauern um die Ernte. Aber auch für die Fische ist die Situation im Moment schwierig. Sarina von Wissenfloh berichtet.
1: In den Bündner Bech hat es zum Teil zu wenig Wasser oder sie sind zu warm. Das macht der Fisch zu arbeiten. Das Amt für Jagd und Fischerei beobachtet darum die Situation. Das sagt der Andreas Seitz, er leitet die Abteilung Fischerei.
2: In den kleinen Seitengewässern ist es auch so, dass es jetzt seit Mitte Juli auch schon zu kritischen Situationen gekommen ist. Aufgrund der Trockenheit hat man mehrere Notabfischungen müssen durchführen. In den grösseren Hauptalgewässern sind noch keine nennenswerten Probleme auftreten.
1: Treffen täge das vor allem Kaltwasserarten wie Bachforellen, Eschen und Gruppen. Die brauchen die Wassertemperatur zwischen 5 und 18 Grad. Ab 20 Grad wird es für die Fisch stressig. Je wärmer das Wasser, desto mehr Futter und Sauerstoff brauchen die sie. Gleichzeitig hat es in warmem Wasser aber weniger Sauerstoff. In den Bündner See sind die Tiere darum besser dran.
2: Dort hat es immer auch noch eine Tiefwasserschicht, die immer kalt ist und auch als Rückzugsort nachher für die Fische dienen kann. In den Flussgewässern ist das aber nicht so. Dort herrscht immer die gleiche Temperatur vor und die Kleinerung sind natürlich aufgrund der geringeren Wasserführung noch stärker von der Hitze betroffen, weil sie sich dann einfach auch schneller erwärmen tun. Und auch das Wasserangebot oder die Wasserführung nimmt aufgrund der Trockenheit dann auch schneller ab.
1: Noch hat es in Graubünden genug Fisch. In kleineren Gewässern hat es wegen der Hitze zwar kritische Momente gegeben.
2: Aber die grösseren Gewässer sind noch nicht von höheren Temperaturen betroffen. Und weil Graubünden ein Gebirgskanton ist, sind wir sicher, oder die Fischbestände hier noch nicht so stark unter Druck aufgrund der Temperaturen wie in anderen Kantonen.
1: Die Lebenssituation für die Fische könnte sich in den nächsten Jahren aber verschlechtern, wie der Andreas Seid sagt. Und zwar wegen dem Klimawandel.
2: Im Sommer wird weniger Wasser in den Flüssen und Bächen abfließen. Ebenfalls geht man davon aus, dass stark Gewitterereignis oder auch Murgangereignis in der Intensität, aber auch in der Häufigkeit zunehmen würden, was zusätzlich natürlich dann die ganzen Gewässer oder auch Gewässerorganismen belastet. Und zudem geht man davon aus, dass auch die durchschnittlichen Wassertemperaturen sich erhöhen würden.
1: Um die Fische langfristig zu retten, müsse man die Becher revitalisieren und für kühleres Wasser sorgen. Für das brauche ich mehr Schatten und in den Bächen müsse genug Wasser fliessen.
0: Die Fische brauchen nicht nur Lebensraum, sie sind gleichzeitig auch Futter für andere Tiere. Wenn es also zu wenig Fisch hat, bringt das ganze Ökosystem durcheinander.
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1: Am Himmel hat es immer mehr Wolken. Die können lokal auch mal für ein bisschen Regen oder ein Gewitter sorgen. Morgen starten wir dann sonnig in die neue Woche. Es hat aber auch Quellwolken am Himmel. Es kann darum auch morgen im Verlauf des Tages mal regnen oder Gewitter kommen. Die Temperaturen liegen morgen in Wallerstadt bei 31 Grad. In Waltensburg gibt es 28 Grad und in Valmisteier haben wir 25 Grad.
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1: Zwischen Dienatzen und Grüsch müssen wir mehr Zeit einberechnen. Die Hauptstrasse ist in beide Richtungen gesperrt wegen einem Unfall. Der Verkehr wird umgeleitet. Es dauert gut 40 Minuten länger. Planen also ein bisschen mehr Zeit ein. Dann braucht es auch Geduld auf der Autobahn A13 San Bernardino Richtung Sargans. Es stockt auf mehreren Abschnitten, unter anderem zwischen Rotenbrunnen und Reichenau. Da geht es gut eine halbe Stunde länger und zwischen Langquart und Sarganserland brauchen wir gut 20 Minuten länger. Geduld braucht es auch auf der Autobahn A3 Chur Richtung Zürich. Zwischen Müllehorn und Bilten ist der Verkehr überlastet. Es geht nur stockend vorwärts. Und ebenfalls im Glarnerland zwischen Glarus und Netzstel stockt der Verkehr auf der Hauptstrasse. Auch hier brauchen wir Geduld. Alle unterwegs, eine gute und eine sichere Fahrt.

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1: Heute ist wieder geschwungen worden. Am Schaffhauser Kantonalen sind auch mehrere Schwinger aus dem Sendegebiet mit dabei gewesen. Zwei Sarganserländer haben dort wie einen Kranz geholt. Es sind das der Fabian Bertsch und der Christian Bernold mit dem geteilten zweiten Platz. Die beiden Bündner, Josias Müller und Niklas Lötscher, haben den Kranz wegen 0,25 bzw. 0,5 Punkte verpasst. Die beiden haben sich auf der Rang 6 und 7 klassiert. Geschwungen worden ist auch auf dem Urner Boden. Da sind mehrere Schwinger aus dem Glarnerland mit dabei gewesen. Am besten abgeschnitten hat der Linteler Patrick Schiesser mit Rang 9. Das alles Juli aus Matt klassiert sich auf Rang 11. Und dann schauen wir noch, was im Schutten läuft. Gerade zwei Bündner sind bis über einer Stunde in der Super League im Einsatz, wobei stand jetzt hockend noch beide auf der Bank. Der Club von Mischa Beli, der FC Vaduz, spielt gegen den FC Sion. Es steht 1-2 für Vaduz. Nein, es steht 2-1 für Vaduz, so stimmt's. Und der Club vom Corsin Konizki, der FC St. Gallen, duelliert sich aktuell mit dem FC Luzern. Da steht es 1-1 unentschieden.

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1: Auch heute haben uns Temperaturen wieder recht ins Schweizer gebracht. Wie es heute Abend weitergeht und was uns zum Wochenstart erwartet, das weiss unser Wetterexperte, der Quirin Big von Meteo News.
2: Das Wochenende geht doch noch recht turbulent zu Ende. Es ist jetzt am Abend doch verbreitet mit Regengüssen und Gewitter zu rechnen, zum Teil auch kräftige Gewitter, die hier möglich sind. In der Nacht beruhigt sich das Ganze dann aber, es ist dann nur noch gering bewölkt und auch meistens trocken. Und in die neue Woche, da starten wir dann doch recht sonnig mit Quellwolken. Und aus diesen Quellwolken kann es dann im Laufe vom Nachmittag und Abend wieder zu ein paar lokalen Regengüssen und Gewitter kommen. Temperaturen morgen im Churer Rheintal so um die 32 Grad, zu Davos oder St. Moritz etwa 25 Grad. Und das Wetter begleitet uns dann vom Dienstag bis Donnerstag. Es ist dann jeweils sonnig mit Quellwolken über den Bergen. Speziell am Dienstag kann es noch mal einen einzelnen Platzregen oder das Gewitter mit dabei haben. Temperaturen dann im Churer Rheintal jeweils zwischen 32 und etwa 35 Grad.
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1: Für euch im Studio hat Laura Kühne. Fürs Klima kann es sich laut einer neuen US-Studie lohnen, einen Benziner frühzeitig durch ein Elektroauto zu ersetzen. Die Forschenden haben am Beispiel eines durchschnittlichen SUVs berechnet. Selbst wenn ein Benziner erst 2 Jahre alt ist, gleicht das E-Auto die zusätzlichen Emissionen seiner Herstellung nach rund 3 Jahren aus. Danach fällt die Klimabilanz besser aus, schreibt der Tagesanzeiger. Die Forschenden schlagen deshalb sogar Anreize vor, um Benziner früher zu verschrotten. Das amerikanische Robotaxi-Unternehmen Waymo kommt in die Schweiz. Laut der NZZ am Sonntag hat die Firma eine Niederlassung eröffnet. Das steht im Zürcher Handelsregister. Welche Pläne Waymo hier verfolgt, ist nicht bekannt. Das Bundesamt für Straßen habe bisher keinen Antrag für einen Pilotversuch mit Robotaxis erhalten. Waymo betreibt seit 6 Jahren in mehreren US-Städten selbstfahrende Taxis. Inzwischen führt das Unternehmen 500.000 Fahrten pro Woche durch. Die großen Schweizer Detailhändler wollen Kinder besser vor Werbung für ungesunde Lebensmittel schützen, dies indem sie die Werbung entsprechend einschränken. Das berichtet die NZZ am Sonntag. Die Detailhändler halten sich damit an eine Regulierung, die das Bundesamt für Lebensmittelsicherheit Ende Mai mit Vertretern der Lebensmittel- und Werbeindustrie erarbeitet hatte. Auch Firmen wie Nestle, Emirivella und Coca-Cola machen mit. Nicht dabei ist der Verband der Schweizer Schokoladenhersteller Schokosuisse. Er hält zusätzliche Maßnahmen für unnötig. Die Street Parade ist am Zürcher Hauptbahnhof aus Sicht der Kantonspolizei Zürich weitgehend ruhig verlaufen. Trotz der vielen Menschen registrierte die Kantonspolizei keine schweren Delikte. 41 Personen wurden bei Kontrollen oder von Fandern festgenommen. Auf den Straßen stoppte die Polizei zudem 13 Personen, die unter Alkohol- oder Drogeneinfluss am Steuer saßen. Ihnen wurde der Führerausweis vorläufig abgenommen. Insgesamt kontrollierte die Polizei über 260 Fahrzeuge. Das erste Spiel der heutigen dritten Runde in der Fußball-Super League ist zu Ende. Der FC Lugano bodigt den FC Zürich zu Hause gleich mit 5:0. Weitere Spiele sind heute noch am Laufen. Der FC Basel trifft zu Hause auf den Meister Thun und FC Sion spielt gegen Vaduz. Auch treffen St. Gallen und Luzern noch aufeinander.
0: Das Wetter.
2: Gegen den Abend sind immer wieder mal Gewitter möglich. Falls ihr also noch etwas vorhabt, vergessen den Regenschutz nicht. Die neue Woche die starten wir dann recht sonnig mit Quellwolken. Im Verlauf des Tages kann es immer wieder mal regnen oder Gewitter kommen. Die Temperaturen die liegen morgen Sol bei 31 Grad. Die Schmitte gibt 27 Grad und Silvaplana 23 Grad.
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1: Zwischen die Natz und Geräusch müssen wir mehr Zeit einberechnen. Auf der Prätigau-Strasse hat es heute Nachmittag einen Unfall gegeben. Die Strasse ist in beide Richtungen zwischen Schiers und Geräusch seit längerem gesperrt. Der Verkehr wird umgeleitet, sie müssen aber gut 40 Minuten länger einberechnen. Dann braucht es auch Geduld auf der Autobahn A13 San Bernardino Richtung Sargans. Der Verkehr stockt zwischen Rotenbrunnen und Reichenau und zwischen Langquart und dem Sarganserland. Da brauchen wir je gut 20 Minuten länger. Und Geduld braucht es auch auf der Autobahn A3, Chur Richtung Zürich. Zwischen Murg und Reichenburg haben wir Stau. Es geht gut eine Viertelstunde länger. Allen unterwegs eine gute und eine sichere Fahrt. Auf euch wartet jetzt ein Haufen Musik. Den Start machen die Lovebox mit Miracle. Am Mikrofon verabschiedet sich Jasmin Schneider. Haben weiterhin einen schönen Abend und starten morgen gut in die neue Woche.

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